Hier die aktuellen Meldungen von den Straßen bei uns in der Region. Wenn du gerade auf der A3 Regensburg in Richtung Nürnberg unterwegs bist, fahr zwischen den Anschlussstellen Zinzing und Nittendorf vorsichtig. Hier kommt es zu Verzögerungen wegen einer Baustelle. Wir bleiben noch auf der A3 Passau in Richtung Regensburg. Fahr auch zwischen Hengersberg und Kreuz Deggendorf besonders vorsichtig. Hier kommt es zu Behinderungen wegen eines defekten Fahrzeugs. Auf der A93. Weiden in Richtung Regensburg. Hier kommt es zwischen den Anschlussstellen Brunholz und Regenstauf zu Behinderungen wegen einer Baustelle.

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1: Ich bin Moritz Einzel. Die geplante Zuckersteuer soll wohl schon im kommenden Jahr 650 Millionen Euro einbringen. Bundesgesundheitsministerin Warken sagte dem Redaktionsnetzwerk Deutschland, so sollten die gesetzlichen Krankenkassen gestärkt und Versicherte entlastet werden. Den Plänen zufolge soll bei Getränken mit einem Zuckergehalt zwischen 5 und 8 Gramm je 100 Milliliter ab 2027 ein Satz von 26 Cent je Liter fällig werden. Über 8 Gramm soll ein Satz von 32 Cent pro Liter gelten. Zuletzt lief es nicht so gut in den deutsch-französischen Beziehungen. Ein großes Regierungstreffen im Rheinland soll neue Impulse bringen. Einer der Schwerpunkte dürfte dabei die Kooperation im Verteidigungsbereich sein. Diana Kramer berichtet.
2: Zuerst tagt am Morgen der deutsch-französische Verteidigungs- und Sicherheitsrat auf dem Fliegerhorst Nörbenich unter Leitung von Bundeskanzler Merz und Frankreichs Präsident Macron. Bei einem Treffen der beiden hatte Macron am Abend erklärt, er wolle neuen Schwung in die Zusammenarbeit bringen und bei internationalen Schlüsselthemen mit Berlin an einem Strang ziehen. Zweiter Schauplatz ist heute Schloss Augustusburg in Brühl. Dort tagt am Vormittag der sogenannte Ministerrat.
1: Der private Bahnbetreiber Agilis soll ab 2030 das Verkehrsnetz des Regionalverkehrs Mainfranken betreiben. Das Unternehmen habe den Zuschlag der Bayerischen Eisenbahngesellschaft erhalten und werde damit zum größten privaten Betreiber im Schienennahverkehr Bayerns, teilte Agilis mit. Das Netz werde die Ballungsräume Nürnberg und Frankfurt sowie Schweinfurt, Bamberg und Würzburg verbinden. Zwei Weltkriegsbomben, die in der Nähe von Neu-Ulm entdeckt wurden, sind keine Gefahr mehr. Ein Blindgänger wurde am Abend entschärft, der andere gesprengt, wie ein Stadtsprecher sagte. Sperrungen auf der Bundesstraße 10 seien aufgehoben, der Verkehr rolle wieder. Die beiden Bomben waren bei Sondierungsarbeiten im Fuhler Ried gefunden worden.
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3: Hier die wichtigsten Meldungen von den Straßen bei uns in der Region. Fahr auf der A3 Regensburg in Richtung Nürnberg vorsichtig. Zwischen den Anschlussstellen Sinzing und Nittendorf kommt es zu Verzögerungen wegen einer Baustelle. Wir bleiben noch auf der A3 Regensburg in Richtung Passau. Fahr auch zwischen Kreuz Deggendorf und Hengersberg besonders vorsichtig. Hier kommt es zu Behinderungen wegen eines defekten Fahrzeugs. Auf der A93 Weiden in Richtung Regensburg. Hier kommt es zwischen den Anschlussstellen Punholz und Regenstauf zu Behinderungen wegen einer Baustelle.
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4: Der heutige Freitag wird genial. Blauer Himmel, Sonnenschein und Temperaturen um die 30 Grad heute. Herrlich.
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Hier die aktuellen Meldungen von den Straßen bei uns in der Region. Wenn du gerade auf der A3 Regensburg in Richtung Nürnberg unterwegs bist, fahr zwischen den Anschlussstellen Sinzing und Nittendorf vorsichtig. Hier kommt es zu Verzögerungen wegen einer Baustelle. Wir bleiben noch auf der A3 Regensburg in Richtung Passau. Fahr auch zwischen den Anschlussstellen Kreuz Deggendorf und Hengersberg besonders vorsichtig. Hier kommt es zu Behinderungen wegen eines defekten Fahrzeugs. Wechseln wir zum Schluss noch zur A93 Weiden in Richtung Regensburg. Hier kommt es zwischen Pun Holz und Regenstauf zu Behinderungen wegen einer Baustelle.

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1: Ich bin Moritz Einzel. Der Chef des Sozialflügels der CDU, Radke, hat gefordert, die Krankschreibungsregel ab dem ersten Tag zurückzunehmen. Den Funke Zeitungen sagte der CDA-Vorsitzende, es gehöre zu einer guten Fehlerkultur, sagen zu können, an dieser Stelle haben wir uns verrannt. Aus Radkes Sicht stehen Ertrag und öffentlicher Streitwert in diesem Fall in keinem Verhältnis mehr zueinander. Die Entscheidung von Unionsfraktionschef Spahn und seinem Ehemann, ein Kind durch eine Leihmutter in den USA zu bekommen, sorgt politisch für viel Unmut. Der Chef der Seniorenunion Hüppe hat sich persönlich geschockt gezeigt. Im Spiegel schlug er vor, in Deutschland auch die Leihmutterschaft im Ausland zu verbieten. Der grünen Gesundheitsexperte Dahmen sprach mit dem Redaktionsnetzwerk Deutschland und warf Spahn Doppelmoral vor. Bundesaußenminister Wadefuhl hat Finnland besucht. Dabei sicherte er Deutschlands Unterstützung zu, wer die finnische Grenze schütze, schütze die Sicherheit Europas, so Wadefuhl.
2: Denn wer heute glaubt, Sicherheit beginne erst an der eigenen Landesgrenze, hat die Realität unserer Sicherheitslage nicht verstanden. Sie beginnt hier, an den Außengrenzen der Europäischen Union und der NATO.
1: Sicherheit könne es nur gegen Russland geben, so Wadefuhl. Der CDU-Politiker lobte den finnischen Zivilschutz. Davon könne sich Deutschland eine große Scheibe abschneiden. Von der Vorsorge in Finnland könne man viel lernen. Finnland hat eine gut 1300 Kilometer lange Grenze zu Russland. Die deutsch-französischen Beziehungen haben zuletzt holprig gewirkt, doch Frankreichs Präsident Macron stellt das anders dar. Die letzten Monate hätten eine echte deutsch-französische Annäherung in der europäischen Agenda gebracht, sagte Macron am Abend auf Schloss Bensberg bei Köln. Dort empfing ihn Kanzler Merz, um den heutigen deutsch-französischen Ministerrat vorzubereiten. Der findet auf Schloss Augustusburg in Brühl statt.
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3: Hier die wichtigsten Meldungen von den Straßen bei uns in der Region. Fahr auf der A3 Regensburg in Richtung Nürnberg vorsichtig. Zwischen den Anschlussstellen Sinzing und Nittendorf kommt es zu Behinderungen wegen einer Baustelle. Auf der A93. Weiden in Richtung Regensburg. Hier kommt es zwischen den Anschlussstellen Brunholz und Regenstauf zu Behinderungen wegen einer Baustelle.
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4: Der heutige Freitag wird genial. Blauer Himmel, Sonnenschein und Temperaturen um die 30 Grad heute. Herrlich.
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1: Hier die aktuellen Meldungen von den Straßen bei uns in der Region. Wenn du gerade auf der A93 Weiden in Richtung Regensburg unterwegs bist, fahr zwischen den Anschlussstellen Puhnholz und Regenstau vorsichtig. Hier kommt es zu Verzögerungen wegen einer Baustelle.

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1: Ich bin Moritz Einzel. Guten Morgen. Zuletzt lief es nicht so gut in den deutsch-französischen Beziehungen. Ein großes Regierungstreffen im Rheinland soll neue Impulse bringen. Einer der Schwerpunkte dürfte dabei die Kooperation im Verteidigungsbereich sein. Jana Kramer berichtet.
2: Zuerst tagt am Morgen der deutsch-französische Verteidigungs- und Sicherheitsrat auf dem Fliegerhorst Nörvenich unter Leitung von Bundeskanzler Merz und Frankreichs Präsident Macron. Bei einem Treffen der beiden hatte Macron am Abend erklärt, er wolle neuen Schwung in die Zusammenarbeit bringen und bei internationalen Schlüsselthemen mit Berlin an einem Strang ziehen. Zweiter Schauplatz ist heute Schloss Augustusburg in Brühl. Dort tagt am Vormittag der sogenannte Ministerrat.
1: Wenige Monate vor den Zwischenwahlen hat US-Präsident Trump wieder mal Misstrauen an fairen und freien Wahlen in den USA geweckt. In einer Rede an die Nation warf er China unter Berufung auf Geheimdiensterkenntnisse massive Einflussnahme auf Wahlen vor. In keinem Drittweltland sei die Situation bei Wahlen so schlecht wie in den Vereinigten Staaten, so Trump.
3: This is worse than any third world country. There's no third world country that has elections like we have.
1: Bis heute hat Trump seine Wahlniederlage von 2020 nicht eingestanden. Er behauptet, es habe Betrug gegeben, obwohl das vielfach widerlegt ist. Unionsfraktionschef Spahn muss viel Kritik einstecken. Er und sein Ehemann sind ja Eltern geworden über eine Leihmutter in den USA. Ein Konzept, das in Deutschland verboten ist. Der grünen Gesundheitsexperte Dahmen sagte dem Redaktionsnetzwerk Deutschland, es gehe hier um politische Glaubwürdigkeit und Doppelstandards. Zwei Weltkriegsbomben, die in der Nähe von Neu-Ulm entdeckt wurden, sind keine Gefahr mehr. Ein Blindgänger wurde am Abend entschärft, der andere gesprengt, wie ein Stadtsprecher sagte. Sperrungen auf der Bundesstraße 10 seien aufgehoben, der Verkehr rolle wieder.
0: 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Aktuell für dich normaler Verkehr auf den Straßen in der Region. Gute Fahrt. 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
4: Der heutige Freitag wird genial. Blauer Himmel, Sonnenschein und Temperaturen um die 30 Grad heute. Herrlich.
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Und uns liegen derzeit keine Störungsmeldungen für dich vor, egal wohin du unterwegs bist. Gute Fahrt.

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4: Ich bin Christian Augustin. Guten Morgen. Frankreichs Präsident Emmanuel Macron will neuen Schwung in die Zusammenarbeit mit Deutschland bringen und bei wichtigen Themen mit Berlin an einem Strang ziehen. Die Zusammenarbeit muss weiter ausgebaut und der strategische Aufbruch Europas beschleunigt werden, sagte Macron zum Auftakt des deutsch-französischen Regierungstreffens im Rheinland. Heute geht's weiter, unter anderem tagt der deutsch-französische Verteidigungs- und Sicherheitsrat. Anschließend kommt noch der Ministerrat zusammen. Wenige Monate vor den Zwischenwahlen in den USA hat Präsident Donald Trump erneut an fairen und freien Wahlen gezweifelt. In seiner Rede an die Nation warf er China unter Berufung auf Geheimdiensterkenntnisse massive Einflussnahme auf Wahlen vor. In keinem Drittweltland ist die Situation bei Wahlen so wie in den Vereinigten Staaten, sagte Trump. Wenige Tage vor dem Finale der Fußball-Weltmeisterschaft haben Organisationen massive Menschenrechtsverletzungen während des Turniers in den USA, Kanada und Mexiko angeprangert. Mit Blick auf die Menschenrechte war das keine gute WM, erklärte eine Sprecherin der Organisation Human Rights Watch. Kritik gab es unter anderem für das Versagen der FIFA, sich an ihre eigenen Menschenrechtsstandards zu halten. Außerdem wurden viele Fans aus der ganzen Welt an der Teilnahme gehindert, und zwar wegen zu teurer Tickets und strengen Visa-Regeln.
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5: A93 Regensburg Richtung Holledau zwischen Regensburg Nord und Pfaffensteintunnel. Da liegt ein Reifen auf der Fahrbahn. Da bitte vorsichtig fahren. Gute Fahrt.
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5: Kannst du gerne melden, Staus und Blitze. Einfach kurz durchrufen, 0800 0800 89 7.
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1: 18 Grad messen wir in Regensburg am Arnoldsplatz, 18 Grad außerdem auch in Bad Abbach. Heute gibt es einen Mix aus Sonne und Wolken. Im Laufe des Nachmittags kann Regen immer mal wieder runterkommen. Das kommt dann mit Stürmen zusammen, deswegen alles nied- und nagelfest machen. Maximal 29 Grad sind es insgesamt.
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1: Na, mein
5: Guten
1: Täubchen.
5: Morgen zusammen sind
1: Wie
5: wir alle.
1: Wie hast du geschlafen?
5: Ja, ganz okay, war ein bisschen stürmisch, war dann doch etwas laut heute Nacht. Deswegen wollte ich gerade mal in die Runde so fragen, ob wir alle gut durch die Nacht gekommen sind.
1: Also,
5: du bist die Runde.
1: Ich bin die Runde, also... Ja, wach war ich schon.
5: Ja.
1: Es war schon sehr laut, aber bei mir war auch das Fenster sehr weit offen.
5: Ja, dann hoffen wir bei dir da draußen, dass auch alles gut gegangen ist, dass vielleicht das Auto nicht irgendwie eine Beule abbekommen hat oder so und auch das Dach noch drauf ist.
1: Das auf jeden Fall. Und wir gehen rein in diesen Freitagmorgen, Punkt 6 Uhr. Jetzt für dich, Holly Humberstone, zum Start in diesen Morgen. To Love Somebody, du hörst Gong FM. Schön, dass du mit dabei bist.

0: Jung FM, 6.05 Uhr, wunderschönen guten Morgen.
1: Wir starten rein mit allem, was du für heute wissen musst, Jonas.
0: Ja, es ist mal wieder was Verrücktes bei dieser Fußballweltmeisterschaft passiert. Ich weiß, die Themen hören nicht auf. Sonntag ist dann endlich Ruhe, dann ist das Spiel gespielt. Aber es geht darum, dass gewisse Spieler während des gesamten Turniers nicht krankenversichert waren.
1: Das ist ja top. Besonders für uns Deutsche ist das immer gut.
0: Lass das nicht Friedrich Merz.
1: Nein, lass das nicht Friedrich Merz hören. Mehr Infos sind 10.

0: Kong FM mit Olivia Dean, Man I Need. Wir haben es 6.15 Uhr.
1: Es gibt mal wieder eine sehr kuriose Geschichte bei dieser Fußballweltmeisterschaft. Sports News Africa haben berichtet, dass der senegalesische Fußballverband keine Krankenversicherung für Spieler und Trainer während der WM abgeschlossen hat.
0: Das ist ja nicht so gut. Mussten die dann irgendwas selber bezahlen?
1: Ja, witzigerweise nicht eigentlich, aber kurioserweise musste der Torwart Edouard Mondi die Kosten für seine MRT-Untersuchung aus eigener Tasche bezahlen. Und auch das restliche Team soll im Falle von Verletzungen oder medizinischen Problemen nicht abgesichert gewesen sein. Die hätten dann alles selber zahlen müssen. Und jetzt sind natürlich viele Fragen offen. Warum macht das nicht der senegalesische Fußballverband? Oder warum macht das nicht die FIFA? Warum übernehmen die das nicht?
0: Ja.
1: Weil ich weiß nicht, wie es bei den ganzen anderen Mannschaften aussieht, die da bei diesem Turnier dabei waren oder noch sind.
0: Friedrich Merz würde uns niemals ohne Krankenversicherung irgendwo hinschicken.
1: Nee, weil wir dürfen ja auch erstmal gar nicht krank machen.
0: Ja, stimmt.
1: Du bist bei Gong FM, jetzt für dich. This Girl aus dem Jahr 2016.

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13: 6:27 Uhr.
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15: Fußballer Patrick Hopsch kommt nach Regensburg. Der 31-Jährige wechselt vom TSV 1860 München zum Jahn und hat einen Vertrag bis 2028 unterschrieben. In den vergangenen 2 Drittligaspielzeiten erhielt Hopsch für die Löwen 28 Tore und bereitet 11 weitere vor. Zuvor war er bei Unterhaching erfolgreich und hat dort in 115 Spielen 70 Mal getroffen. So.
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13: Du hast freie Fahrt, komm gut durch.
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13: A3 Nürnberg-Regensburg, kurz vor Sinzing in der Waldhäuselkurve. Da steht immer noch der Blitzeranhänger. Bei Tempo 100 wird geblitzt. Außerdem haben wir noch einen stehen bei der A3 bei Sinzing. Fahrtrichtung Regensburg steht einer. Dann haben wir in Wenzenbach-Kapellenweg einen stehen. In Mintrachinger Schlossstraße wird geblitzt. Und B16 Saal an der Donau steht auch einer bei Tempo 100. Ich glaube, ich habe gerade einen Blitzer doppelt vorgelesen. Es ist Freitag.
15: Es ist Freitag, es ist vor allem 6.29 Uhr.
13: Und jetzt kam mir noch einer rein. Landkreis Kelheim B16 zwischen Kelheim und Abensberg, kurz nach Reising hinter der Brücke bei Tempo 100. Danke Alex fürs Melden, wenn du auch was hast. Dann ruf kurz durch 0800 089.
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15: 18 Grad messen wir in Regensburg am Dom, 17 sind es bei dir in Essing, Landkreis Kelheim. Heute Mix aus Sonne und Wolken, Stürme kommen im Laufe des Tages immer mal wieder dazu. Außerdem Regen Richtung Nachmittag immer mal wieder mit am Start. 29 Grad werden es maximal heute.
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13: Es gibt einen Ort auf diesem Planeten, da bist du vor allem geschützt. Vor Hitze, vor Sturm, vor Regen. Und du kannst dann noch eine Kleinigkeit dazu essen. Und das ist das Kino.
15: Was da Neues rausgekommen ist, das checken wir dann in knapp 10.

0: 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Guten Morgen.
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1: Jetzt neu im Kino. Die Odyssee.
3: Nach Jahren des Krieges konnte sich niemand zwischen meine Männer und ihre Heimat stellen. Nicht einmal ich.
1: Christopher Nolan bringt mit Die Odyssee das berühmte Epos von Homer auf die große Leinwand.
4: Sag mir, woran du dich erinnerst.
3: Eine Frau. Einen Sohn. Hilf mir, heimzukehren.
1: Der griechische Held Odysseus kämpft sich nach dem Trojanischen Krieg durch gefährliche Abenteuer zurück nach Hause. Auf seinem Weg begegnet er Zyklopen, Sirenen und vielen weiteren Herausforderungen.
5: Ich glaube, es schläft.
1: Matt Damon spielt Odysseus. Außerdem sind Tom Holland, Zendaya, Anne Hathaway und Robert Pattinson mit dabei. Die Odyssee gibt's ab sofort im Kino.
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0: 6.52 Uhr, gleich für dich in der Gong FM Playlist. Alex Warren mit Fever Dream.
1: Und Tame Impala. Dracula noch in der nächsten halben Stunde, hier für dich auf Gong FM.
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9: Ich bin Christian Augustin. Guten Morgen. Das US-Militär hat in der sechsten Nacht in Folge Ziele im Iran angegriffen. Laut iranischen Medien wurden mehrere Brücken im Süden sowie ein Flughafen bombardiert. Zwei Menschen kamen ums Leben. Die iranische Armee plante deshalb Vergeltungsschläge auf US-Militärstandorte in den Golfstaaten Kuwait und Bahrain. US-Präsident Donald Trump drohte erst diese Woche damit, die Angriffe im Iran auf Kraftwerke und Brücken auszuweiten. Neuer Schwung für alte Freunde. Frankreichs Präsident Emmanuel Macron möchte die Zusammenarbeit mit Deutschland voranbringen und bei wichtigen Themen zusammen mit Berlin an einem Strang ziehen. Man muss die Zusammenarbeit weiter ausbauen und den strategischen Aufbruch in Europa beschleunigen, sagte Macron zum Auftakt des deutsch-französischen Regierungstreffens. Heute tagen noch der deutsch-französische Verteidigungs- und Sicherheitsrat und der gemeinsame Ministerrat. Der Deutsche Gewerkschaftsbund fordert ein Hitzeausfallgeld für Beschäftigte. Die DGB-Chefin erwartet wegen der zunehmenden Hitzewellen künftig mehr Arbeitsausfälle, zum Beispiel etwa auf Baustellen oder bei der Feldarbeit. Die Kosten dafür müssen Beschäftigte und Arbeitgeber gemeinsam mit staatlicher Unterstützung tragen, so die Meinung des Deutschen Gewerkschaftsbunds.
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12: Du hast freie Fahrt.
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12: Landkreis Kelheim, B16 zwischen Kelheim und Abensberg, kurz nach Reising hinter der Brücke wird geblitzt bei Tempo 100 und es steht immer noch an der A3 Nürnberg-Regensburg kurz vor Sinzing in der Waldhäusl-Kurve ein Blitzanhänger bei Tempo 100. Wenn du auch was hast, ruf kurz durch, einfach alles melden. Staus oder Blitzer 0800 0800 89 7.
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14: 18 Grad messen wir in Regensburg, an der Wurschkuchel 18, außerdem auch in Parsberg. Heute gibt es einen Mix aus Sonne und Wolkenstürme, sind im Laufe des Tages immer mal wieder möglich. Der ein oder andere Regenschauer, der kommt auch runter, deswegen heute kannst du dich ganz entspannt anziehen, lange Hose und ein T-Shirt tut's auch. Maximal 29 Grad werden es insgesamt.
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14: Morgen.
12: Guten Morgen.
14: Heute ist Freitag.
12: Ja, den haben wir uns verdient nach dieser Woche auch wieder.
14: Ja, das auf jeden Fall.
12: Und dazu gibt's immer voll die Hits und ein Song, der wirklich einen Hype erlebt aktuell. Und nur dadurch, dass es ein Remix ist. Tame Impala, Dracula. Der hat sich Jennie, ist eine große K-Pop-Sängerin aus Asien, geschnappt und diesen Jennie-Remix gemacht. Und der kommt so gut an, dass der überall viral gegangen ist. Und jetzt gibt's ihn hier auf Gong FM. Dracula, guten Morgen.

7.06 Uhr haben wir es. Du bist bei Gong FM, gleich für dich noch Ostes vorher hörste. Fastboy. Mit neuer Musik in der Playlist. Beautiful Life gibt's jetzt. Wunderschönen guten Morgen.

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1: 7.14 Uhr, du bist bei Gong FM. Schönen guten Morgen.
2: Die Schlossfestspiele sind in vollem Gange. Viele geile Acts mit am Start und für einen bekommst du sogar noch Tickets. Er ist morgen bei uns in Regensburg, Alvaro Soler.
3: Ich freue mich so sehr, bei euch dabei zu sein. Meine ganze Band auch natürlich. Es ist die beste Zeit des Jahres. Die Open-Air-Festivals gehen jetzt los. Das gute Wetter ist da. Die Sommernächte sind da. Ihr kommt mit eurer Family, mit euren PartnerInnen, mit dem, wie auch immer, mit den Leuten, die ihr am meisten liebt und so tolle Erfahrungen zusammen machen wollt. 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
2: Nette Einladung. Also wenn du noch nichts vorhast, morgen ist er bei uns am Start.
1: Und auf was du dich dann freuen kannst, auf einen seiner größten Hits. Sophia. Sommervibes pur von Alvaro Soler gibt's jetzt hier auf Gong FM. Sweet.

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5: 7.25 Uhr, ich habe meinen Mikrofonknopf nicht getroffen. Hallo.
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6: Christoph Aschenbrenner ist neuer Vorstandsvorsitzender der Kuno-Stiftung, die seit mehr als 20 Jahren die Kinder- und Jugendmedizin in Ostbayern unterstützt. Aschenbrenner will die Stiftung gemeinsam mit ihren Partnern in der Region weiterentwickeln. Und wir schauen noch in den Landkreis Schwandorf. Die Kreisstraße bei Irnlohe wird ab kommenden Montag, also der 20.07. bis voraussichtlich November gesperrt. Der Kreuzungsbereich ist hier zwar eigentlich übersichtlich gestaltet, aber es kommt immer mal wieder zu Unfällen, vor allem beim Linksabbiegen. Zusätzliche Abbiegespuren und Fahrbahnteiler sollen hier für mehr Sicherheit sorgen. Zudem wird die Fahrbahn saniert. Die Kosten belaufen sich auf rund 1 Million Euro.
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5: Man merkt, es ist Freitag. Es gibt keine Meldungen für dich. Gute Fahrt.
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5: Landkreis Kelheim B16 zwischen Kelheim und Abensberg. Kurz nach Reißing wird geblitzt hinter der Brücke bei Tempo 100. Und A3 Nürnberg-Regensburg kurz vor Sinzing in der Waldhäusel-Kurve. Da steht immer noch der Blitzeranhänger. Da wird auch bei Tempo 100 geblitzt. Außerdem haben wir noch einen in Wenzenbach am Kapellenweg stehen und wir haben noch einen am Unterislinger Weg auf Höhe der Tankstelle. Nur ein großer schwarzer Kasten ist da wieder. Wenn du auch was hast, schreib gerne kurze WhatsApp 0160 89 70 89 7.
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6: 18 Grad messen wir in Regensburg am Dachau Platz, 17 Grad sind es bei dir in Riedenburg, Landkreis Kelheim. Heute Mix aus Sonne und Wolken, im Laufe des Nachmittags sind Stürme immer mal wieder möglich. Regenschauer sind dann auch das ein oder andere Mal dabei, bei maximal 29 Grad. Und wir checken auch direkt das Wetter fürs Wochenende. Höchsttemperaturen liegen bei 26 Grad, aber tatsächlich kann sowohl Samstag als auch Sonntag immer mal wieder regnen. Und es werden teils viele Wolken am Himmel sein, aber auch die Sonne schaut ab und zu vorbei.
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5: Wunderschönen guten Morgen. Wir bekommen einen neuen Fernsehsender in Deutschland. Und es ist ein bestehender, es wird einfach nur eine neue Zahl hinten rangehangen.
9: Oh.
5: Pro 8, RTL 3, Kabel 2.
6: Ich weiß, welchen du meinst. Das zweite, das vierte,
5: das dritte, das achte. Welcher Sender das ist, das checken wir nach drei Songs.

0: Gong FM, wir haben 7.37 Uhr und Jonas hat jetzt alles, was wir für heute wissen müssen.
1: Pro7 Sat.1 startet Anfang 2027 einen neuen Fernsehsender und der heißt ganz kreativ Sat.2.
0: Der Sender, da haben sie sich aber was einfallen lassen.
1: Richtet sich vor allem an Zuschauerinnen und Zuschauer ab 50 Jahren. Da kommen dann so alte oder bekanntere deutsche Serien und Formate wie Der Bulle von Tölz, Kommissar Rex oder Verliebt in Berlin. Das Motto lautet, Wiedersehen macht Freude. Und da liegt dann der Fokus auf den ganzen Klassikern aus dem Sat.1-Programm. Und Sat.2 soll eigentlich dann auch hauptsächlich im klassischen Fernsehen laufen, aber auch natürlich über Streaming-Plattformen verfügbar sein. Und Pro7 Sat.1 will mit dem neuen Sender sein Angebot erweitern und da natürlich ganz uneigennützig zusätzliche Werbekunden erreichen.
0: Verliebt in Berlin, hast du das schon mal geguckt? Das ist so eine tolle Serie. Ich habe leider keinen Fernseher, aber dafür würde ich mir vielleicht einen kaufen.
1: Ich muss jetzt gerade überlegen, der letzte Bulle, war das auch Sat.1? Ich war ein riesen letzter Bulle-Fan. Muss man vielleicht mal in die Programmzeitschrift gucken.
0: Die Programmzeitschrift, du meinst in die Fernsehzeitung.
1: Jetzt, Kaigo, mit Save My Love hier auf Gong FM.

0: Du hörst Gong FM, wir haben 7.53 Uhr. Unbedingt dranbleiben. Wir haben nämlich gleich Karten fürs Piazza Festival. Von wem genau, möchte ich noch nicht verraten, aber es ist eine wirklich cooles Duo.
1: Und wir haben natürlich auch immer noch voll die Hits dabei. The Bowser mit dabei, Magnetic.
0: Außerdem die neue von One Republic. Mit der starten wir rein. Gibt's für dich um Punkt 8 Uhr hier auf Gong FM.
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16: Ich bin Christian Augustin. Schönen guten Morgen. US-Präsident Donald Trump hat wenige Monate vor den Zwischenwahlen zum Kongress neue Zweifel an der Verlässlichkeit des amerikanischen Wahlsystems geschürt. In einer Fernsehansprache behauptete er, dass China seit 2020 in großem Stil Wahldaten gestohlen und Journalisten für kritische Berichte bezahlt hat. Dafür möchte er Beweise von Geheimdiensten veröffentlichen. Außerdem wiederholte Trump, dass ihm 2020 der Wahlsieg durch Betrug genommen wurde. Deutschland und Frankreich sollen wieder enger zusammenrücken. Frankreichs Präsident Emmanuel Macron will neuen Schwung in die Zusammenarbeit bringen und bei wichtigen internationalen Themen mit Berlin an einem Strang ziehen. Man muss die Zusammenarbeit weiter ausbauen und den strategischen Aufbruch Europas beschleunigen, sagte Macron zum Auftakt des deutsch-französischen Regierungstreffens. Heute stehen weitere Treffen an, zum Beispiel vom gemeinsamen Verteidigungs- und Sicherheitsrat und dem Ministerrat. Kurz vor dem Finale bei der Fußball-Weltmeisterschaft hagelt es nochmal ordentlich Kritik an der FIFA. Amnesty International und Human Rights Watch werfen dem Fußball-Weltverband vor, die Menschenrechtsverletzungen rund ums Turnier ignoriert zu haben. Besonders die strikten Einreiseregeln für Spieler und Fans waren den Organisationen ein Dorn im Auge. Außerdem kritisierten sie die enge Freundschaft zwischen dem US-Präsidenten und dem FIFA-Boss.
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1: A3 Passau Richtung Nürnberg. Einfahrt Hengersberg. Da ist die Einfahrt für LKWs gesperrt. Da steht nämlich auch ein defektes Fahrzeug und es gibt eine gefährliche Situation in der Einfahrt. Da also aufpassen. Und wir schauen noch auf die A93 Regensburg Richtung Holledau. Zwischen Regensburg, Kumpfmühl und Kreuz Regensburg. Da liegen Gegenstände auf der Fahrbahn. Gute Fahrt.
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1: Haben wir an der A3 Nürnberg-Regensburg einstehen, kurz vor Sinzing in der Waldhäusl-Kurve. Bei Tempo 100 wird geblitzt und im Landkreis Kelheim B16 zwischen Kelheim und Abensberg kurz nach Reising hinter der Brücke auch bei Tempo 100. Danke an Jamie und Alex fürs Melden und wenn du auch was hast, ruf gern kurz durch 0800 0800 89 7.
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0: 19 Grad messen wir aktuell am Grieserspitz, 19 Grad außerdem in Bad Abach. Heute gibt es einen Mix aus Sonne und Wolken. Außerdem müssen wir uns auf Stürme Richtung Nachmittag gefasst machen, ungefähr so wie heute Nacht. Regen kommt immer mal wieder runter, 29 Grad werden es in der Spitze.
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0: Morgen.
1: Morgen.
0: Endlich
1: es
0: Freitag.
1: Geht Richtung Wochenende. Dazu natürlich immer voll die Hits. Und wir haben ganz, ganz neue Musik in der Playlist. One Republic.
0: Need your love. Hörst du jetzt hier mit uns beiden zusammen. Wir sind deine Gong FM Wachmacher. Schön, dass du mit dabei bist. Du bist Gong FM. Guten Morgen.
1: Morgen.

0: Tourist Gong FM. Wir haben es 8.06 Uhr und wir haben auch was ganz, ganz Tolles jetzt für dich.
1: Wir haben wieder Tickets im Gong FM Ticket Sommer fürs Piazza Festival. Wir wollen noch nicht zu viel verraten. Ich gebe einen Tipp, wen du live sehen kannst. Jiha.
0: Jiha?
1: Okay. Hä?
0: Ja, okay, das ist der Tipp. Wir schauen mal, ob vielleicht wer in der Zwischenzeit drauf kommt. Und wenn nicht, dann einfach dranbleiben, weil in knapp 10 Minuten lösen wir auf, für wen dieses Jiha dann steht.
1: Du bist bei Gong FM jetzt, Nico Santos.

0: The Bowser. 8.16 Uhr. Schönen guten Morgen.
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0: The Bossos. 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Mehr ist es nicht. 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
7: 8:28.
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8: So, jetzt wissen wir endlich Bescheid. In der Donau hier im Landkreis Kelheim gibt es Blaualgen. Aber Gott sei Dank nicht in großen Mengen. Das ergaben Wasserprobleme, die in den letzten Wasserproben, Mann, das ergaben Wasserproben, die in den letzten Tagen entnommen und untersucht worden sind. Zur Sicherheit wird weiter vom Schwimmen und Baden in der Donau abgeraten.
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7: A3 Passau Richtung Nürnberg zwischen Laber und Beratshausen. Da laufen jetzt Mehrarbeiten. Der linke Fahrstreifen ist gesperrt. Das kann sich bis in den Mittag reinziehen. Gute Fahrt.
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7: A3 Nürnberg-Regensburg, kurz vor Sinzing in der Waldhäusel-Kurve steht ein Blitzeranhänger bei Tempo 100. Auf der B16 im Landkreis Kelheim zwischen Kelheim und Abensberg kurz nach Reissing wird bei Tempo 100 hinter der Brücke geblitzt. Außerdem haben wir noch am Ortsausgang Regenstauf Richtung Zeitlan einen Blitzer stehen und Ortsdurchfahrt Rosenhof an der Bushaltestelle steht auch einer. Wenn du was hast, Staus oder Blitzer, kannst du gerne eine kurze WhatsApp schreiben. 0160 89 70
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8: 19 Grad Mecklenburg-Vorpommern, 19 außerdem auch in Köfering. Heute Mix aus Sonne und Wolken. Im Laufe des Tages können Stürme immer mal wieder dazukommen. Regen kommt dann runter, deswegen das wird ungefähr so das Wetter werden, was uns heute Nacht aufgeweckt hat wahrscheinlich. Maximal 29 Grad werden es insgesamt.
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7: Shoppen, bis der Arzt kommt. Heute möglich.
8: Na, hoffentlich nicht.
7: Heute möglich. Heute kannst du dir die Füße wund laufen, bis es dunkel wird, denn es ist lange Einkaufsnacht in der Regensburger Altstadt.
8: Genau, was wir da für Infos dazu haben, das checken wir gleich von der Organisatorin im exklusiven Interview.
7: Hier auf Gong FM.

0: 20 vor 9 an deinem Freitag hier auf Gong FM.
1: Shoppen, bis es dunkel wird. Das ist heute möglich. In der Regensburger Altstadt findet nämlich die lange Einkaufsnacht statt. Aber was genau wird eigentlich geboten? Maria Müller, Organisatorin und Geschäftsführerin von Faszination Altstadt, jetzt bei uns im Interview. Maria, erzähl kurz, was erwartet uns da?
2: Ganz viele Geschäfte haben viele Aktionen vorbereitet, von Musik über Sondervorführungen bis Gewinnspielen, Verkostungen ist alles dabei. Und wir haben auch ein paar musikalische Acts in der Altstadt verstreut.
0: Also, es ist ja nicht nur Shoppen. Klingt stark. Das Ganze ist ja in der Form dieses Mal zum ersten Mal am Start. Wie stellst du dir denn die Atmosphäre dann vor? Vielleicht, was wünscht ihr euch auch?

0: Getränk in der Hand und wir drücken ganz doll die Daumen, dass die Sonne dann rauskommt und es trocken bleibt. Also bis 22 Uhr geht das Ganze. 80 Geschäfte sind mit dabei. Die findest du dann auch nochmal auf der Website von Faszination Altstadt.
1: Gong FM jetzt an deinem Freitagmorgen. Wir haben es 8.40 Uhr. Harry Styles jetzt für dich mit American Girls hier auf Ringsburgs Hitradio.

0: Gleich für dich auf Gong FM.
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0: Yo, Kitschkrieg und Blumengarten zusammen mit Shirin David. Gut genug ist mit dabei.
2: Außerdem die neue von Tiffany Aris. Gibt's für dich um Punkt 9 hier auf Gong FM.
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3: Ich bin Christian Augustin. Guten Morgen. Angeblicher Betrug und ein Wahlsystem wie in Dritte Weltländern. US-Präsident Donald Trump äußerte wenige Monate vor den Zwischenwahlen zum Kongress erneut Zweifel an der Verlässlichkeit des amerikanischen Wahlsystems. In einer Fernsehansprache behauptete er, dass China seit 2020 in großem Stil Wahldaten gestohlen und Journalisten für kritische Beiträge bezahlte. Dafür möchte er von Geheimdiensten gesammelte Beweise veröffentlichen. Höhere Beiträge bei der Krankenversicherung und für Medikamente und eine neue Zuckersteuer. Die Bundesregierung plant Reformen, um Krankenkassen finanziell zu entlasten. Gleichzeitig steckten mindestens 17 Krankenkassen und kassenärztliche Vereinigungen das Beitragsgeld in riskante Immobilienfonds und verloren so bis zu 170 Millionen Euro. Das berichtet die Süddeutsche Zeitung. Eigentlich schreibt das Gesetz vor, dass solche Anlagen besonders risikoarm sein müssen. Dreckige Parkplätze und kaputte Toiletten. Deutschlands Autobahnrastplätze sind sanierungsbedürftig. Um das zu ändern, braucht man eine 500 Millionen Euro. Das ist die Reaktion der Autobahn GmbH auf einen entsprechenden ADAC-Test, bei dem fast die Hälfte von 50 Rastplätzen schlecht bewertet wurde. Kurzfristig müssen 100 Anlagen erneuert werden. Das Geld dafür muss vom Bund kommen.
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0: Aktuell keine Meldungen für dich. Gute Fahrt.
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0: A3 Nürnberg-Regensburg, kurz vor Sinzing in der Waldhäusel-Kurve steht ein Blitzeranhänger bei Tempo 100. Dann noch an der B16 zwischen Kelheim und Abensberg, kurz nach Reissing. Da wird geblitzt hinter der Brücke, auch da ist Tempo 100. Dann haben wir noch einen Ortsdurchfahrt Rosenhof, da steht an der Bushaltestelle ein Blitzer. Und in Wenzenbach am Kapellenweg, wenn du auch was hast, ruf gern kurz durch 0800 0800 89 7, deine kostenlose Service-Hotline.
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2: 19 Grad messen wir aktuell in der Regensburger Altstadt in der Pustelpassage. 27 sind es bei dir in Hohenberg-Landkreis Schwandorf. Also, wir bekommen heute einen Mix aus Sonne und Wolken. Im Laufe des Nachmittags sind immer mal wieder Stürme möglich, so wie heute Nacht. Viel Regen kann runterkommen, maximal 29 Grad insgesamt. Und wir checken auch direkt noch das Wetter für den Samstag. Also für morgen. Eigentlich Copy-Paste. Nachmittags wird es ein bisschen bewölkter. Auch hier, es bleibt leider nicht trocken. Der Regen ist mit am Start. Top-Temperaturen allgemein fürs Wochenende liegen bei 26 Grad.
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0: Gesundheit.
2: Danke.
0: Wir haben es Punkt 9 gleich in Regensburg und der Region. Richtung Wochenende gibt's immer voll die Hits und brandneue Musik.
2: Tiffany Harris jetzt bei uns hier auf Gong FM mit Vertigo, laut aufdrehen. Guten Morgen.

0: Gong FM, 9.03 Uhr, Sonntag ist es soweit. Die Fußballweltmeisterschaft geht zu Ende. Es ist das Finale zwischen Argentinien und Spanien. Becky, wer wird's machen?
1: Ich würde es Argentinien wünschen. Einfach damit Messi nochmal was hat, bevor er aufhört.
0: Ich bin für unsere Spanier.
1: Nee, die haben uns letztes Mal mit der Hand betrogen.
0: Betrogen. Wir haben Regensburg und die Region gefragt. Wen wünscht ihr euch als WM-Sieger? Die Antworten gibt's nach 3 Songs. Jetzt Kitschkrieg, Blumengarten und Shirin David mit Gut genug hier auf Gong FM.

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0: FM mit Alex Warren starten wir rein in diesen Freitag Ordinary. Wir haben es 9.13 Uhr.
1: Am Sonntag können dann alle durchatmen, die Nase voll haben von Fußball.
0: Genau so ist es. Wer spielt Spanien gegen Argentinien?
1: Stark.
0: Krass, oder?
1: Kannst du mir einen Fußballer nennen von jeweiligem Land?
0: Messi und der Mann mit der Hand mit den komischen Haaren. Kuru Keller. Cinderella.
1: Nee, Kuru Keller ist richtig.
0: Ja, der uns um unseren Sieg gebracht hat.
1: Genau, Kukureya.
0: Cinderella.
1: Und wir haben in Regensburg und der Region mal nachgefragt, was wünscht ihr euch denn? Wer soll das Ganze gewinnen?
2: Ich gönne Spanien.
3: Ich würde sagen, dass Argentinien das verdient hätte.
4: Ich würde es sehr feiern, wenn Spanien gewinnen würde.
5: Spanien, weil es ein schönes Land ist.
1: Ja, Spanien, weil es ein schönes Land ist. Finde ich fair.
0: Ja, ich bin auch gerne in Spanien.
1: Malle.
0: Ich bin trotzdem für Argentinien. Ich finde, Messi sollte das Ding noch einmal machen, bevor er sich dann verabschiedet.
1: Ja, für die Fußballromantik gebe ich dir da recht. Für mein Herz und für diese WM und für die Spiele bin ich dann doch für Spanien und weil die ja auch ein bisschen Europa repräsentieren.
0: Okay, wie ist deine Meinung? Schreib uns doch gerne. Wer gewinnt das Ding am Sonntag? Wer holt das Ding nach Hause? 0160 89 70 89 7.
1: Jetzt Olivia Dean hier auf Gong FM.

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5: 9:55 haben wir's.
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5: Ich habe keine Meldungen für dich. Gute Fahrt.
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5: A3 Nürnberg Regensburg. Kurz vor Sinzing in der Waldhäuselkurve steht ein Blitzeranhänger. Da wird geblitzt bei Tempo 100. Danke Jamie fürs Melden. Und wenn du auch was hast, ruf gern kurz durch 0800 0800 89 7.
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8: 19 Grad messen wir in Regensburg an der Jahreninsel, 20 Grad sind es in Wörth an der Donau im Landkreis Regensburg. Heute gibt es einen Mix aus Sonne und Wolken. Regen kommt im Laufe des Tages immer mal wieder runter. Stürme sind außerdem mit möglich. 29 Grad, Schmarrn stimmt gar nicht, 26 Grad heute maximal. Und wir schauen auch direkt aufs Wetter fürs Wochenende. Morgen 27 Grad, am Sonntag 20 Grad und es wird auch wirklich kein trockenes Wochenende. Viel Regen ist mit am Start und Sonne und Wolken wechseln sich da auf jeden Fall auch ab.
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8: Wochenende direkt richtiger Call. Wir gucken uns gleich mal an, was am Wochenende so ansteht.
5: Einiges ist. Wir haben heute zum Beispiel schon mal die lange Einkaufsnacht in der Regensburger Altstadt. Aber es geht noch so viel mehr, was du machen kannst. Das checken wir nach drei Songs.

0: Kong FM, wir haben es 9.36 Uhr. Guten Morgen.
1: Es ist Wochenende. Halleluja. Drei Kreuze. Wieder eine Woche geschafft. Und das Gute ist, es steht so viel an in Regensburg und der Region. Kleine Aussicht mal nur auf heute. Wir haben noch die lange Einkaufsnacht in der Regensburger Innenstadt. Da kannst du bis 22 Uhr shoppen. 80 Geschäfte machen damit.
0: Genau, außerdem haben wir noch Sound of Sausage. Das ist, ja, wie nennt man das? Freilicht Open Air bei der Wurschkuchel. Da legt ein DJ auf. Da gibt es bestimmt auch lecker Büschel zum Essen. Und das ein oder andere Getränk. Mhm. Dann haben wir außerdem noch das Stadtteilfest in Rheinhausen. Das ist dann aber morgen und am Sonntag. Und auch ganz interessant, Hoflohmärkte in Neutraubling. Die finde ich bei uns ja schon immer so schön, aber Hoflohmärkte dann in Neutraubling.
1: Auch morgen. Herrlich. Also wirklich genau. Viel geboten. 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
0: Ja, und wenn da jetzt für dich nichts dabei war, dann klick dich auch gerne rein. Instagram FM 89-7, da gibt es noch ein paar mehr Veranstaltungen für dich aus Regensburg und der Region. Wird immer Mittwoch von uns gepostet.
1: Jetzt Teddy Swims, Mr. Know-It-All auf Gong FM.

Gong FM 9.43 Uhr von Robin Schulz geht's rüber zu Somber. Den hörst du jetzt mit Undressed hier auf Regensburg Hit Radio. Guten Morgen!

0: Was ein Song. Post Malone, Better Now hier auf Gong FM. Gleich für dich. Kato und John mit Turn the Lights Off.
1: Außerdem um Punkt 10 Uhr Ray. Where is my husband? Noch in der nächsten halben Stunde hier auf Gong FM.
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6: Ich bin Christian Augustin. Schwere Unwetter haben in Baden-Württemberg und weiteren Teilen Deutschlands zahlreiche Feuerwehreinsätze ausgelöst. In Karlsruhe wurde ein Mensch von einem umstürzenden Baum getötet. Auch in anderen Regionen Baden-Württemberg sowie im Saarland kam es zu Überschwemmungen, Sturmschäden und Blitzeinschlägen. Auf der A8 in Bayern wurde bei mehreren Aquaplaning-Unfällen ein Autofahrer schwer verletzt. In seiner Rede zur Lage der Nation hat US-Präsident Donald Trump seine Zweifel am amerikanischen Wahlsystem erneuert. In der Ansprache im Fernsehen behauptete er, dass China seit 2020 viele Wahldaten gestohlen und Journalisten für kritische Berichte bezahlt hat. Das möchte Trump auch beweisen und plant, von den Geheimdiensten gesammelte Belege zu veröffentlichen. Die Beitragsgelder für die Krankenkassen sind offenbar teilweise in fragwürdige Immobilienfonds geflossen. Laut Recherchen der Süddeutschen Zeitung legten mindestens 17 Krankenkassen und kassenärztliche Vereinigungen Beiträge der Versicherten an. Dabei gingen mindestens 170 Millionen Euro verloren. Laut Gesetz dürfen die Kassen die Beitragsgelder zwar anlegen, allerdings nur ohne großes Risiko.
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0: Sieht gut aus auf den Straßen. Entspannte Fahrt.
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0: A3. Nürnberg-Regensburg. Kurz vor Sinzing in der Waldhäuselkurve steht immer noch der Blitzeranhänger, Tempo 100. Und im Landkreis Schwandorf-Steinberg am See wird in der Seestraße bei Tempo 30 geblitzt. Danke an alle fürs Melden. Wenn du auch was hast, ruf gern kurz durch 0800 0800 89 7.
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1: 19 Grad messen wir in Regensburg am Bismarckplatz, 19 außerdem auch in Essing im Landkreis Kelheim. Heute gibt es einen Mix aus Sonne und Wolken. Im Laufe des Tages kommt der ein oder andere Sturm mit dazu, beziehungsweise der ein oder andere Regenschauer. Maximal 26 Grad werden es heute insgesamt. Und wir checken auch gleich nochmal direkt das Wetter fürs Wochenende. Höchsttemperatur liegt bei 27 Grad. Es bleibt auch nicht trocken. Regen kommt sowohl am Samstag als auch am Sonntag runter. Und auch hier bekommen wir einen Mix aus Sonne und Wolken.
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0: Holland hat den Einzug ins WM-Finale leider verpasst. Jetzt kämpfen sie morgen um Platz 3 gegen Frankreich. Am Support lag's aber nicht, denn im Halbfinalspiel gegen Argentinien gab's große Promi-Unterstützung. Die ganze Familie Beckham zum Beispiel hat von der Tribüne aus mitgefiebert. Und auch Adele. Die macht nämlich gerade Urlaub und hat sich's nicht nehmen lassen, ihrer Heimatmannschaft direkt die Daumen zu drücken. Dafür hat sich Adele natürlich auch passenden Schale geworfen, sich in einem England-Trikot gezeigt. Dabei trägt sie die Rückennummer 5, die dem Fußballspieler John Stones gehört. Unterwegs war sie dort mit Designer und Regisseur Tom Ford, in dessen Film sie bald ihr Schauspieldebüt feiern wird. Bei einem Konzert von Helene Fischer gab es mal wieder einen richtig süßen Moment. Ein Fan hat seinem Partner mitten in der Menge einen Heiratsantrag gemacht. Anmoderiert von Helene höchstpersönlich. Die war nämlich in den Plan eingeweiht. Was das Ganze noch süßer macht, das Paar hat sich sogar bei einem Helene Fischer Konzert zufällig kennengelernt. Na, wenn das mal kein Schicksal ist.
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8: Nur eine Meldung von der B299 Amberg Richtung Grafenwörfern zwischen Tanzfleck und der Abzweig nach Hammergmünd. Achtung, steht ein kaputter PKW.
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8: Auf der A3 steht auch heute der Blitzer Nürnberg Richtung Regensburg fahrend, kurz vor Sinzing in der Waldhäuselkurve. Im Landkreis Schwandorf wird in Steinberg am See geblitzt, in der Seestraße und auf der B299 im Landkreis Neumarkt auf Höhe Mühlhausen Richtung Neumarkt fahrend.
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8: Ein dampfiger Tag mit Gewittern erwartet uns. Heute viele Wolken, aber dazwischen immer wieder auch etwas Sonnenschein. Richtung Abend steigt dann das Gewitterrisiko deutlich an, aber es kann auch schon vorher donnern und etwas regnen. Und trotzdem wird es nochmal warm heute mit bis zu 27 Grad. Der Wettertrend. Samstag und Sonntag werden eher durchwachsen mit einzelnen Schauern und Gewittern, aber auch sonnigen Abschnitten. Nach der großen Hitze frischt es jetzt mal ein paar Tage auf. Die Temperaturen liegen die nächsten Tage so zwischen 20 und 25 Grad.

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0: der Region.
1: Wir alle kennen's. Man hat richtig Bock, einen Film zu schauen und kann sich einfach nicht entscheiden, welchen Film man dann 2 Stunden gucken soll. Wie wär's denn,

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14: Ich bin Fabian Schaffer. Wohnungseigentümer dürfen grundsätzlich eine Klimaanlage einbauen. Das hat der Bundesgerichtshof entschieden. Voraussetzung ist, dass andere Eigentümer dadurch nicht unzumutbar beeinträchtigt werden. Aber allein mögliche Geräusche sind laut Gericht kein Grund, den Einbau zu verbieten. Unsere Beitragsgelder für die Krankenkassen sind offenbar teilweise in fragwürdige Immobilienfonds geflossen. Laut Recherchen unter anderem der Süddeutschen Zeitung haben das mindestens 17 Krankenkassen und kassenärztliche Vereinigungen getan und dabei mindestens 170 Millionen Euro verloren. Laut dem Sozialgesetzbuch dürfen die Kassen die Beitragsgelder zwar am Kapitalmarkt anlegen, allerdings nur besonders risikoarm. Die mutmaßliche NSU-Unterstützerin Susan E. ist zu 2 Jahren Haft auf Bewährung verurteilt worden. Laut Oberlandesgericht Dresden hat sie eine terroristische Vereinigung unterstützt, eben den NSU, und außerdem Beihilfe zu bewaffnetem Raub geleistet. Die Ehefrau des bereits verurteilten NSU-Unterstützers André E. soll unter anderem Beate Zschäpe Ausweisdokumente überlassen und bei der Anmietung eines Wohnmobils geholfen haben. Wenn es draußen zu heiß ist, sollen Menschen in bestimmten Berufen daheim bleiben dürfen und trotzdem bezahlt werden. Dafür fordert DGB-Chefin Fahimi ein neues Hitzeausfallgeld. Sonst wird es in den nächsten Jahren noch mehr hitzebedingte Arbeitsunfälle geben, Tanja Wagner berichtet.
15: Mittlerweile klagt jeder Dritte über Hitzestress im Job, gerade bei schwerer körperlicher Arbeit und wenn Zeitdruck besteht. Pflegekräfte, Paketzusteller und Einsatzkräfte hätten es bei hohen Temperaturen oft sehr schwer, so Fahimi. Nötig sei mehr Hitzeschutz. Gleichzeitig könnten die Firmen auch anderweitig vorsorgen, so die DGB-Chefin, durch Verschattung und bereitgestellte Getränke oder auch indem kurzfristig die Kleiderordnung gelockert wird.
14: Frauen gelten oft als besser im Multitasking als Männer. Neue Forschungsergebnisse stellen dieses Klischee aber in Frage. Psychologen fanden keine Hinweise darauf, dass Frauen mit mehreren Aufgaben gleichzeitig grundsätzlich besser klarkommen. Der Eindruck entsteht möglicherweise, weil Frauen in Stresssituationen häufiger weiterreden, während Männer eher schweigen und deshalb schneller als überfordert wahrgenommen werden.
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17: Nur eine Meldung von der B299 Amberg Richtung Grafenwörfern. Zwischen Tanzfleck und der Abzweig nach Hammergmünd. Achtung, steht ein kaputter PKW.
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17: Auf der A3 steht auch heute der Blitzer Nürnberg Richtung Regensburg fahrend, kurz vor Sinzing in der Waldhäusl-Kurve. Im Landkreis Schwandorf wird in Steinberg am See geblitzt, in der Seestraße und auf der B299 im Landkreis Neumarkt auf Höhe Mühlhausen Richtung Neumarkt fahrend.
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17: Dunkle Wolken, aber warm in Regensburg Stadt am Hof momentan 20 Grad. In Straubing am Stadtturm messen wir 21 Grad. Und im Wald im Landkreis kamen sogar 23 Grad. Ein gewittriger Tag heute. Da gehen dunkle Wolken und sonnige Momente Hand in Hand. Dampfig warm wird's mit bis zu 27 Grad und zum Abend hin steigt dann die Gewitterwahrscheinlichkeit. Es kann aber auch schon vorher ein bisschen donnern oder auch regnen bei uns in der Region. Der Wettertrend. Wetterumschwung ist das Stichwort fürs Wochenende. Bei den Temperaturen geht's ein Stück nach unten. Die Temperaturen liegen dann so zwischen 20 und 25 Grad. Dazu wird Samstag und Sonntag eher durchwachsen mit einzelnen Gewittern, aber auch immer wieder sonnigen Momenten.
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8: A93 Hollenau Richtung Regensburg zwischen Mainburg und Eigelsbach, 1 Kilometer Stau. Und die B299 Amberg Richtung Grafenwöhr zwischen Tanzfleck und der Abzweig nach Hammerkmünd. Achtung, hier steht ein kaputter PKW.
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8: Blitzermelder in der Leitung.
9: Ja, da steht ein Blitzer in Obertraubling in Richtung Pießenkofen.
8: Obertraubling wird geblitzt, Richtung Pießenkofen fahren. Danke für den Anruf. Außerdem noch ein Blitzer auf der A3 in Nürnberg Richtung Regensburg, kurz vor Sinzing in der Waldhäuselkurve. Und in Steinberg am See im Landkreis Schwandorf steht der Blitzer in der Seestraße.
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8: Ein gewittriger Tag heute. Da gehen dunkle Wolken und sonnige Momente Hand in Hand. Dampfig warm wird's mit bis zu 27 Grad und zum Abend hin steigt dann die Gewitterwahrscheinlichkeit. Es kann aber auch schon vorher ein bisschen donnern oder auch regnen bei uns in der Region. Der Wettertrend. Wetterumschwung ist das Stichwort fürs Wochenende. Bei den Temperaturen geht's ein Stück nach unten. Die Temperaturen liegen dann so zwischen 20 und 25 Grad. Dazu wird Samstag und Sonntag eher durchwachsen mit einzelnen Gewittern, aber auch immer wieder sonnigen Momenten.
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0: Zwei Typen, so unterschiedlich, aber passen dann doch irgendwie richtig gut zusammen, ne? Udo Lindenberg, Legende, und Apache 207 mit Komet. Du hörst Gong FM am Freitagmittag. Gleich freuen wir uns auf Huntrix mit Golden und um Punkt 12 geht's entspannt rein mit Marc Amber und Belong Together. Immer voll die jetzt bei uns schon zur vollen Stunde.
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20: Neuester Stand. Ich bin Fabian Schaffer. Bachelor-, Master-, Staatsexamen. Nur knapp ein Drittel der Studierenden an deutschen Hochschulen macht den Abschluss in der Regelzeit. Es gibt allerdings Unterschiede zwischen Männern und Frauen, sagt das Statistische Bundesamt. Claudia Wächter berichtet.
21: Frauen sind eindeutig schneller. Die haben, egal welchen Abschluss sie anstreben, die Nase vorn. Männer bräuchten etwas länger, sagen die Statistiker. Die Gründe dafür können ganz unterschiedlich sein. Praktika, Nebenjobs, Auslandssemester. Regelstudienzeit ist also für viele eher ein Richtwert.
20: Wohnungseigentümer haben ein Recht darauf, ein Klimagerät auf ihrem Balkon einzubauen. So hat der Bundesgerichtshof entschieden. Eine Hausgemeinschaft muss das grundsätzlich erlauben. Im konkreten Fall aus Berlin hatte die Eigentümergemeinschaft den Einbau per Beschluss verhindert und ist damit jetzt vor dem BGH gescheitert. Nach den neuen Wassersparregeln in München ist der Verbrauch deutlich gesunken. Laut den Stadtwerken sind gestern weniger als 330 Millionen Liter verbraucht worden. Zuletzt waren es an heißen Tagen noch rund 400 Millionen Liter. München ist die bislang größte bayerische Kommune mit einer solchen Allgemeinverfügung. Ob der Rückgang an den Verboten liegt oder weil es jetzt etwas mehr geregnet hat, ist laut Stadtwerken allerdings unklar. Die NSU-Unterstützerin Susanne E. ist vom Oberlandesgericht Dresden zu 2 Jahren Haft auf Bewährung verurteilt worden. Die 45-Jährige hatte der Rechtsterroristin Beate Zschäpe unter anderem ihren Personalausweis und ihre Krankenkassenkarte überlassen. Der NSU verübte jahrelang unerkannt 10 Morde in ganz Deutschland. Das Landgericht Frankfurt hat der FIFA bestimmte Praktiken beim Ticketverkauf in Deutschland verboten. Mit einer einstweiligen Verfügung verpflichtete das Gericht den Fußballweltverband beispielsweise, keinen Zeitdruck mehr beim Kauf der Karten aufzubauen. Die FIFA steht seit Monaten wegen hoher Preise und fragwürdiger Verkaufspraktiken für die WM in der Kritik.
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0: Da schauen wir einmal auf die A3 Nürnberg Richtung Passau zwischen Metten und Hengersberg. 6 Kilometer Stau. Hier brauchst du 16 Minuten länger. Und die A93 Holledau Richtung Regensburg zwischen Mainburg und Algelsbach. 2 Kilometer Stau. Hier brauchst du 11 Minuten länger. Hier finden Reparaturarbeiten statt.
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0: Geblitzt wird auf der A3 Nürnberg Regensburg. Kurz vor Sinzing, da steht der Blitzanhänger bei Tempo 100. Dann in Regensburg in der Prüfeninger Schlossstraße. Jutta hat eingesehen. B16 Roding Richtung Regensburg nach Altenkreid. Wenn es zweispurig wird, 100 ist hier erlaubt. Dann in Obertraubling, Piesenkofener Straße in der 30er-Zone und in Burglengenfeld hier in der Mossendorfer Straße. Wenn auch du noch was gesehen hast und natürlich danke Jutta, dann melde Staus und Blitzer immer kostenlos unter 0800 0800 89 7. Das ist deine Gong FM Service Hotline.
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0: Aktuell haben wir in Regensburg am Ostpark 21 und bei dir in Wenzenbach 20 Grad. Irgendwie alles mit dabei heute. Viele Wolken, vereinzelt kommt die Sonne durch. Gerade am Nachmittag und Abend kann es dann auch mal Regen oder Gewitter geben. Dabei ist es schwülwarm bei maximal 27 Grad. Das Wochenende wird dann eher durchwachsen, immer wieder Regen, aber warm. Morgen bei 26, am Sonntag bis 22 Grad.
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0: Letzte Mittagspause der Woche. Wochenende ist schon zum Greifen nah. Und für alle, denen es jetzt irgendwie die letzten Tage zu heiß und schwül war, ab jetzt wird's wieder angenehmer. Perfekt, passt doch alles. Dazu gibt's von uns immer voll die Hits. Gleich Hendrix mit Golden und vorher ganz entspannt Mark Amber und Belong Together hier auf Gong FM.

Du hörst Gong FM am Freitag. Die Backstreet Boys, Britney Spears, Autos oder doch die guten alten Playboy-Häschen. Von wem hattest du früher Poster im Zimmer hängen? Das klären wir gleich. Direkt nach Musik von Michael Schulte, Bruno Mars und vorher der Mann, der stets optimistisch ist. Nico Santos ist das hier auf Regensburgs Hitradio.

0: Du hörst Gong FM. Einen wunderschönen Freitag. Beam dich mal kurz zurück in dein Kinder- bzw. Teenie-Zimmer. Wie sah das damals aus? Lavalampe, so ein CD-Ständer und ganz wichtig, Poster an der Wand. Manche haben ja wirklich so komplett übertrieben und alles vollgeklatscht, überall noch so die restlichen Tesastreifen. Oder man hat's wie ich gemacht, ich hatte ein einziges Poster hängen hinter meiner Zimmertür von dem Schauspieler, vielleicht kennt ihn noch jemand, Hayden Christensen, in seiner Rolle damals als Luke Skywalker in Star Wars. Möglicherweise war dieses Poster so im Mundbereich etwas dünner und so ausgelutscht, weil ich das manchmal heimlich abgeknutscht habe. Aber kommen wir lieber zu dir. Von wem hattest du denn früher ein Poster im Zimmer hängen?
1: Fußballspieler.
2: Ich hatte die Spice Girls hängen.
3: Tupac.
4: Bushido natürlich.
5: Mein Zimmer war von oben bis unten voll mit Backstreet Boys Postern.
0: Ich war immer eher Typ NSYNC. Aber ja, wie gesagt, bei mir hat es nur der Hayden geschafft. Wie sah es bei dir aus? Welche Stars hingen oder hängen vielleicht immer noch bei dir im Zimmer? Klick dich mal rein bei Insta, gongfm89-7. Vielleicht sind es ja auch die beiden, die wir da auf unserem Beispielplakat haben.

hängen hattest. Möglicherweise waren die hier mit dabei, weil ich finde, wenn man das schon hört, man weiß einfach schon, was es ist. Ich liebe diesen Song und freue mich jetzt so sehr, dass wir den gemeinsam hören. Linkin Park und Breaking the Habit hier auf Regensburgs Hitradio.

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10: Kurz vor halb eins haben wir. Wir gucken auf die A3 in Nürnberg Richtung Passau zwischen Metten und Hengersberg. 7 Kilometer Stau. Hier brauchst du 23 Minuten länger. Und A93 Holledau Richtung Regensburg zwischen Mainburg und Eigelsbach. 3 Kilometer Stau. Hier mit einem Zeitverlust von 23 Minuten. Hier laufen nämlich Reparaturarbeiten. Heute noch bis 17 Uhr.
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10: Geblitzt wird auf der A3 Nürnberg Richtung Regensburg. Kurz vor Sinzing, da steht der Blitzeranhänger bei Tempo 100. Dann in Regensburg in der Sternbergstraße vor der Unterführung bei Tempo 30. Nochmal Regensburg in der Prüfeninger Schlossstraße. Jutta hat eingesehen auf der B16 Roding Richtung Regensburg nach Altenkreid, wenn es zweispurig wird, 100 sind hier erlaubt. Dann in Obertraubling, Piesenkofener Straße, Tempo 30 und noch einer in Burglengenfeld in der Mossendorfer Straße. Wenn auch du noch was gesehen hast, dann schick mir gerne eine WhatsApp. Einfach an die 0160 89 70 89 7.
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10: Aktuell in Regensburg am Donaupark 24 und bei dir in Wörth an der Donau 23 Grad. Heute haben wir irgendwie alles mit dabei. Viele Wolken, vereinzelt kommt die Sonne durch. Gerade am Nachmittag und Abend kann es aber dann auch mal Regen oder kleine Gewitter geben. Dabei ist es schwülwarm bei maximal 28 Grad. Das Wochenende wird dann eher durchwachsen. Immer wieder Regen, aber warm. Morgen bei 26, am Sonntag bis 22 Grad.
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10: Heute Abend ist für uns alle gleich. Keiner muss sich nach Feierabend noch schnell beeilen. Es sind Öffnungszeiten, die jetzt im Sommer einfach richtig cool sind. In Regensburg steht heute die lange Einkaufsnacht in der Altstadt an. Was dich da genau erwartet, das hören wir hier gleich. Direkt nach Musik von Harry Styles, Neues von Ray Dalton und jetzt Miles Smith und Drive Safe auf Regensburgs Hitradio.

0: geht in Richtung Wochenende. 20 vor 1 haben wir am Freitag. Du hörst Gong FM und es gibt doch jetzt im Sommer eigentlich nichts Schöneres, als abends, wenn es noch angenehm warm ist, durch die Altstadt zu schlendern. Vielleicht mit einem kleinen Eis in der Hand und nicht vor verschlossenen Türen und dunklen Schaufenstern zu stehen. Wie passend, dass heute in Regensburg die lange Einkaufsnacht in der Altstadt stattfindet. Aber was genau wird da eigentlich geboten? Wir haben Maria Müller, Geschäftsführerin von Faszination Altstadt, gefragt, die das organisiert haben. Maria, was erwartet uns genau heute?
1: Ganz viele Geschäfte haben viele Aktionen vorbereitet, von Musik über Sondervorführungen bis Gewinnspielen, Verkostungen, ist alles dabei. Und wir haben auch ein paar musikalische Acts in der Altstadt verstreut.
0: Also weitaus mehr als jetzt nur shoppen. Das Ganze ist ja in der Form dieses Mal zum ersten Mal. Wie stellst du dir die Atmosphäre heute Abend vor?
1: Einen entspannten Sommerabend im Juli, wenn die Sonne dann untergeht, es langsamer dunkel wird und es gehen Lichter an und man wird neugierig, was in dem einen oder anderen Geschäft passiert. Man wird überall herzlich empfangen, man kann was Neues erleben, was ausprobieren, vielleicht auch Lieblingsorte neu für sich entdecken und so schlendert man durch die Altstadt.
0: Ja, bis 22 Uhr geht das Ganze und über 80 Geschäfte nehmen teil. Die findest du auch nochmal auf der Website von Faszination Altstadt. Da freuen wir uns genauso wie auf den Banger hier aus dem Jahr 2001. Jerry Halliwell ist das und It's Raining Men hier auf Regensburgs Hitradio.

0: Kenner und Rhythm Unknown hier auf Gong FM. Macht schon Bock aufs Wochenende. Apropos Wochenende, wir haben morgen ganz hohen Besuch hier in Regensburg. Wer das ist, sprechen wir nächste Stunde drüber. Und Musik gibt's gleich von Tame Impala und Dragula. Und um Punkt 13 Uhr Klassiker neu gemacht von David Guetta, Alpha Will und Ava Max. Forever Young hörst du hier. Immer voll die Hits. Bei uns schon zur vollen Stunde.
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8: Ich bin Fabian Schaffer. Der Emissionshandel ist ein zentrales Instrument für den Klimaschutz in der Europäischen Union. Die Kommission will die Regeln dazu jetzt lockern. Ab 2031 sollen etwa mehr CO2-Zertifikate verfügbar sein als bislang geplant. Der Druck auf Unternehmen, ihre Emissionen zu senken, nimmt damit ab. Außerdem soll es in bestimmten Bereichen mehr kostenlose Zertifikate geben. Damit will die Kommission die Wirtschaft unterstützen. Mitten in der Hauptreisezeit hat der Rastplatztest des ADAC massive Defizite aufgezeigt. Die Autobahn GmbH nimmt die Ergebnisse nach eigener Aussage sehr ernst. Die Probleme zu beheben wird allerdings teuer, Tanja Wagner berichtet.
0: Rund eine halbe Milliarde Euro braucht es, um die Rastplätze an den deutschen Autobahnen in den nächsten Jahren wieder auf Vordermann zu bringen, schätzen die Experten. Das Geld dafür müsse vom Bund kommen. Auf kurze Sicht müssten mindestens 100 Anlagen erneuert werden. Und zwar nicht nur die Autobahntoiletten, sondern auch die Aufenthaltsbereiche und Verkehrsflächen.
8: Krankenkassen und kassenärztliche Vereinigungen sollen Beitragsgelder in dubiose Immobilienfonds investiert und dabei insgesamt mindestens 170 Millionen Euro verloren haben. Das zeigen Recherchen unter anderem der Süddeutschen Zeitung. Betroffen sind mindestens 17 Kassen und Vereinigungen. Laut Sozialgesetzbuch dürfen diese am Kapitalmarkt nur risikoarm anlegen. Deutschland und Frankreich bauen ihre Zusammenarbeit bei der nuklearen Abschreckung aus. Bundeskanzler Merz und Präsident Macron beschlossen die erstmalige Beteiligung Deutschlands an einer französischen Nuklearübung. Die Kooperation soll die nukleare Abschreckung der NATO ergänzen und stärken. Wegen Niedrigwasser können Güterschiffe auf der Donau derzeit nur einen Bruchteil ihrer normalen Ladung transportieren. Schiffe mit einem Fassungsvermögen von 2000 Tonnen dürfen aktuell nur 300 bis 500 Tonnen laden, um nicht auf Grund zu laufen. Besonders kritisch ist der Donauabschnitt zwischen Straubing und Vilshofen.
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12: Emma, Achtung auf der A93 Regensburg Richtung Holledau. Zwischen Eigelsbach und Meinenburg. Gefahr durch ein langsames Fahrzeug. Dann schauen wir auf die A3 Nürnberg Richtung Passau. Zwischen Schwarzach und Hengersberg. 9 Kilometer Stau. Hier brauchst du aktuell 28 Minuten länger. A93 Holledau Richtung Regensburg. Zwischen Meinenburg und Eigelsbach 3 Kilometer Stau. Mit einem Zeitverlust hier von 25 Minuten. Hier finden Reparaturarbeiten statt mit einer Baustelle heute noch bis 17 Uhr. Und nochmal A93 Regensburg Richtung Holledau zwischen Siegenburg und Elsendorf. Da ist der Standstreifen nach einem Unfall blockiert.
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12: Geblitzt wird auf der A3 Nürnberg Richtung Regensburg. Kurz vor Sinzing, da steht der Blitzeranhänger bei Tempo 100. Dann in Regensburg Sternbergstraße vor der Unterführung bei Tempo 30. In Regensburg in der Kumpfmühlerstraße und Jutta hat noch eingesehen. Auf der B16 Roding Richtung Regensburg nach Altenkreid, wenn es zweispurig wird. 100 sind hier erlaubt. Vielen Dank, Jutta. Wenn auch du noch was gesehen hast, melde Staus und Blitzer immer kostenlos unter 0800 0800 89 7.
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12: Aktuell haben wir in Regensburg Stadt am Hof 25 und bei dir in Kelheim ebenfalls 25 Grad. Alles irgendwie mit dabei heute. Viele Wolken, vereinzelt auch mal Sonne. Gerade am Nachmittag und Abend kann es aber auch mal Regen oder Gewitter geben. Dabei ist es so schwülwarm bei maximal 28 Grad. Das Wochenende wird dann eher durchwachsen. Immer wieder Regen. Morgen bei 26, am Sonntag bis 22 Grad.
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12: Na mal ehrlich, wer von euch arbeitet gerade noch so richtig, richtig? Oder wandert der Blick im Minutentakt auf die Uhr, wann denn endlich Feierabend ist? Bald ist es geschafft. Wir ziehen noch durch, gehen gemeinsam Richtung Wochenende. Und das geht am besten mit richtig guter Musik. Die kommt von uns jetzt. David Guetta, Alphaville und Ava Max und Forever Young auf Gong FM.

für die meisten von uns der letzte Arbeitstag der Woche. Du hörst Gong FM. 10:55 haben wir. Morgen gibt's spanisches Flair in Regensburg. Álvaro Soler tritt im Rahmen seiner El Camino-Tour morgen Abend bei den Schlossfestspielen auf. Wir haben vorab mit ihm gesprochen, worauf er sich da besonders freut und was du erwarten kannst. Und natürlich, ob es noch Tickets gibt, das checken wir gleich. Direkt nach Musik von Nico Santos, Tame Impala und jetzt die Frau, die wahrscheinlich ja jetzt schon die fetteste Hochzeit des Jahres gefeiert hat. Miss Swift und Elizabeth Taylor hörst du hier auf Gong FM.

0: Einen wunderschönen Freitagmittag wünsche ich dir. Du hörst Gong FM. Hohen Besuch haben wir morgen Abend hier in Regensburg. Denn Alvaro Soler, der tritt bei den Schlossfestspielen auf und er freut sich.
1: Ich freue mich so sehr, bei euch dabei zu sein. Meine ganze Band auch natürlich. Es ist die beste Zeit des Jahres. Die Open-Air-Festivals gehen jetzt los. Das gute Wetter ist da. Die Sommernächte sind da. Ihr kommt mit eurer Family, mit euren PartnerInnen, mit dem, wem auch immer, mit den Leuten, die ihr am meisten liebt und so tolle Erfahrungen zusammen machen wollt. Es gibt nichts Besseres, als ein Live-Konzert sich anzugucken und unter den Sternen oder eben mit dem Sonnenuntergang. Es ist einfach das Coolste. Ich habe so tolle Erinnerungen. Und es wird krachen. Es wird gut. Kommt vorbei.
0: Ja, ich finde den ja sehr sympathisch. Bei Insta hat Alvaro jetzt auch ein Video gepostet von einer seiner letzten Shows. Er am Klavier, es ist dunkel, tausende Menschen, die ihre Handys oder Feuerzeuge hochhalten und einfach seine Songs mitsingen. Das muss schon ein krasses Gefühl für einen Künstler sein und natürlich auch für dich, weil du kannst nämlich einer von diesen Menschen sein. Ein paar Tickets für morgen Abend gibt's noch, ab 90 Euro. Und als kleinen Vorgeschmack hören wir ihn jetzt hier. Alvaro Soler ist das mit Sophia. Auf Gong FM. Schönen Freitag.

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14: Kurz vor 2:30, wir gucken auf die A3 in Nürnberg Richtung Passau zwischen Schwarzach und Hengersberg. 10 Kilometer Stau, hier brauchst du 31 Minuten länger. Und A93 Holledau Richtung Regensburg zwischen Meinburg und Eigelsbach, 2 Kilometer Stau. Hier mit einem Zeitverlust von 17 Minuten. Hier gibt's eine Baustelle wegen Reparaturarbeiten noch bis heute 17 Uhr.
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14: Auf der A3 in Nürnberg Regensburg, kurz vor Sinzing, da steht der Blitzeranhänger bei Tempo 100. Dann in Regensburg in der Sternbergstraße vor der Unterführung bei Tempo 30. In Regensburg in der Kumpfmühlerstraße. Und Jutta hat eingesehen, auf der B16 Roding Richtung Regensburg nach Altenkreid, wenn es zweispurig wird. Hier sind 100 erlaubt. Vielen Dank, Jutta. Wenn du auch noch was gesehen hast, Stau oder auch Blitzer, dann schick mir gerne eine WhatsApp an die 0160 89 70 89 7.
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14: Aktuell in Regensburg am Jahnstadion 26 und bei dir in Peinten 24 Grad. Heute ist so ein Mischmasch aus allem. Viele Wolken, vereinzelt auch mal Sonne. Gerade am Nachmittag und Abend kann es aber dann auch mal Regen oder Gewitter geben. Dabei ist es schwülwarm bei maximal 28 Grad. Das Wochenende dann eher durchwachsen. Immer wieder Regen, morgen bei 26, am Sonntag bis 22 Grad.
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14: Prime Video hat nach dem Erfolg von LOL jetzt einen Ableger mit Internetstars angekündigt. Mit dabei sind viele Influencer und YouTube-Stars wie Alina Bock, Phil Laude, Selfie Sandra, Adi Toro, ich weiß nicht, Helge Mahn, kennen die alle nicht. Marti Fischer, Paul Luca Fischer, wer sind diese Menschen? Hazel Brugger, die moderiert das Ganze, die kenne ich. Und alle über 20 Jahren wie ich werden jetzt ratlos den Kopf schütteln wie Thomas Tuchel im WM-Finale. Naja, News von den echten Promis, die hörst du hier gleich direkt nach Teddy Swims. Neues von Calvin Harris und jetzt Leonie und Don't Worry auf Kong FM.

0: Ist auf jeden Fall ein Song, bei dem die ganze Redaktion immer so ein bisschen vor sich hin mitsingt. Teddy Swims und Mr. Know-It-All ist das hier auf Gong FM. Gleich hören wir Rihanna mit Don't Stop the Music. Vorher checken wir, was es bei den Promis eigentlich so Neues gibt, kurz vorm Wochenende.
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0: England hat ja den Einzug ins WM-Finale leider verpasst. Jetzt kämpfen sie morgen um Platz 3 gegen Frankreich. Am Support lag es aber nicht, denn im Halbfinalspiel gegen Argentinien gab es große Promi-Unterstützung. Die ganze Familie Beckham zum Beispiel hat von der Tribüne aus mitgefiebert und auch Adele. Die macht nämlich gerade Urlaub und hat sich's nicht nehmen lassen, ihrer Heimmannschaft direkt vor Ort die Daumen zu drücken. Dafür hat sie sich natürlich passend in Schale geworfen und sich in einem England-Trikot gezeigt. Dabei trägt sie die Rücknummer 5, die dem Fußballspieler John Stones gehört. Unterwegs war sie dort, by the way, mit Designer und Regisseur Tom Ford, in dessen Film Adele bald ihr Schauspieldebüt feiern wird. Bei einem Konzert von Helene Fischer gab es mal wieder so einen richtig emotionalen, süßen Moment. Ein Fan hat seinem Partner mitten in der Menge einen Heiratsantrag gemacht. Anmoderiert von Helene höchstpersönlich, die war nämlich in den Plan eingeweiht. Was das Ganze noch ein bisschen süßer macht, das Paar hatte sich mal bei einem Helene Fischer-Konzert zufällig kennengelernt. Wenn das mal kein Schicksal ist. Und natürlich hat er ja gesagt.
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gleich gibt's ein bisschen Ibiza-Feeling. Neue Musik von UGL und Move Into the Sun und dann den Lieblingssong von meinem dreijährigen Sohn. So lustig, wie der den mitsingt. Azizam. Ed Sheeran ist das. Immer voll die Hits bei uns schon zur Fun-Stunde.

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8: Ich bin Fabian Schaffer. Die Einführung von Werbeunterbrechungen im Amazon-Streaming-Dienst Prime Video war zulässig. Das hat das bayerische oberste Landesgericht in einem Urteil festgestellt. Das Gericht wies damit eine Klage der Verbraucherzentrale Sachsen ab. Jetzt soll der Bundesgerichtshof final entscheiden. Die Queerbeauftragte der Bundesregierung Koch hat sich gegen eine kommerzielle Leihmutterschaft in Deutschland ausgesprochen. Das sagte die SPD-Politikerin der Rheinischen Post als Reaktion auf die Vaterschaft von Unionsfraktionschef Spahn. Koch fordert stattdessen eine Reform des Abstammungsrechts, um Kinder queerer Eltern besser abzusichern. Derzeit ist etwa bei lesbischen Paaren rechtlich nur die gebärende Frau die Mutter. Immer mehr Menschen wollen eine Klimaanlage zu Hause. Jeder Fünfte denkt inzwischen darüber nach, sich eine anzuschaffen. Der Bundesgerichtshof hat nun die Rechte von Wohnungseigentümern diesbezüglich klargestellt. Claudia Wächter berichtet.
9: Eine Hausgemeinschaft kann nämlich nicht pauschal sagen, eine Klimaanlage kommt überhaupt nicht in Frage. Auch nicht, wenn die Geräusche macht oder warme Abluft abgibt. Solche Beeinträchtigungen sind hinnehmbar, sagen die Richter. Konkret geht es um sogenannte Split-Anlagen, also solche, die eine Einheit drinnen und eine andere draußen auf dem Balkon haben. Der Verkauf solcher Anlagen ist in den vergangenen Jahren rasant gestiegen.
8: Jeder Halter eines E-Autos kann Emissionshandel betreiben und sich jährlich Prämien für den eingesparten CO2-Ausstoß auszahlen lassen. Die EU will jetzt die Wirtschaft stärken, indem sie den Emissionshandel für die Industrie entschärft. So soll künftig die Zahl der CO2-Zertifikate langsamer sinken als bisher geplant. Dadurch würde der Druck auf Unternehmen, ihre Emissionen zu verringern, abnehmen. Die DFB-Elf ist bei der Fußball-WM zwar schon früh ausgeschieden, Deutschland wird im Finale aber trotzdem vertreten sein. Der deutsche Schiedsrichter Bastian Dankert ist als Videoassistent für das Spiel zwischen Spanien und Argentinien nominiert worden. Spielbeginn ist am Sonntag um 21 Uhr.
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11: Achtung auf der A93 Weiden Richtung Regensburg. Zwischen Nappburg und Schwarzenfeld Gefahr durch Gegenstände auf der Straße. Dann gucken wir auf die A3 Nürnberg Richtung Passau. Zwischen Schwarzach und Hengersberg 10 Kilometer Stau. Hier brauchst du 36 Minuten länger. A3 Passau Richtung Nürnberg. Die Gegenrichtung zwischen Rosenhof und Neutraubling. Da steht ein kaputter Laster. Dadurch ist hier der Standstreifen blockiert. Und A93 Holledau Richtung Regensburg. Zwischen Bad Abbach und Regensburg Nord 6 Kilometer Stau. Hier mit einem Zeitverlust von 18 Minuten.
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11: Geblitzt wird auf der A3 Nürnberg Richtung Regensburg, kurz vor Sinzing, da steht der Blitzeranhänger bei Tempo 100. Dann in Regensburg, Sternbergstraße, vor der Unterführung bei Tempo 30. In Regensburg in der Kumpfmühlerstraße und noch auf der B16 Roding Richtung Regensburg nach Altenkreid. Wenn es zweispurig wird, hier sind 100 erlaubt. Wenn du sonst noch was gesehen hast, dann melde dich aus dem Blitzer. Immer kostenlos unter 0800 0800 89 7.
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11: Aktuell in Regensburg am Westbad war ja 28 und bei dir in Schierling 26 Grad. Heute ist irgendwie ja bunt gemischt, alles mit dabei. Viele Wolken, vereinzelt auch mal ein bisschen Sonne, gerade am Nachmittag und Abend. Kann es aber dann auch mal Regen und kleine Gewitter geben. Dabei ist es schwülwarm bei maximal 28 Grad. Das Wochenende wird dann eher durchwachsen. Immer wieder Regen, morgen bei 26, am Sonntag bis 22 Grad.
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11: Spitzenspiel morgen und am Sonntag beim Baseball. Die Guckenberger Legionäre, die aktuell Zweiter in der Tabelle sind, treffen morgen und am Sonntag auf den Spitzenreiter, die Bonn Capitals. Morgen um 19 Uhr, perfekt für einen Samstagabend unter Flutlicht in der Armin-Wolf-Arena. Am Sonntag dann Spiel 2 um 14 Uhr und am Sonntag, da ist ja auch noch ein weiteres interessantes Spiel am Abend, das große WM-Finale. Wem du da die Daumen drückst, und das ist ziemlich eindeutig, hören wir gleich. Direkt nach richtig guter Musik, und da starten wir rein in die neue Stunde mit Ed Sheeran und Azizam hier auf Gong FM, Regensburgs Hitradio. Schönen Freitag.

0: Mit Olivia Dean geht's in Richtung Wochenende. Du hörst Gong FM, gleich Kate und John mit Turn the Lights Off. Die letzten Wochen war die WM für die meisten von uns ja etwas zäh. Deutschland ist im 16. Finale rausgeflogen. Die Spiele waren teilweise ultra spät oder in der Nacht. Aber das Spiel jetzt am Sonntag dürfte dann wieder sehr viele interessieren. Es ist Finale. Oh, Spanien trifft auf Argentinien. Aber wer soll es denn deiner Meinung nach machen? Wer wird Weltmeister? Was meinst du?
1: Ich gönne Spanien.
2: Ich würde sagen, dass Argentinien das verdient hätte.
3: Ich würde es sehr feiern, wenn Spanien gewinnen würde.
4: Spanien, weil es ein schönes Land ist.
0: Ja, da sind sich die meisten einig. Am Sonntag wissen wir dann, wer aktuell die beste Mannschaft der Welt ist. Für alle Frankreich- und England-Fans, vergesst nicht, dass morgen um 23 Uhr noch das entscheidende Spiel um den dritten Platz ist. Das Finale am Sonntag ist dann um 21 Uhr im ZDF. Und ich bin mal gespannt, ob es auch so bei der Halbzeitshow, da treten ja Justin Bieber, Madonna und BTS auf, ob es da vielleicht die ein oder andere Überraschung gibt. Also zum Beispiel sowas wie, weiß ich nicht, nach der Show kommen die Spieler alle mit Helmen zurück und schießen.

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14: Die A93 Weiden Richtung Regensburg. Zwischen Nappburg und Schwarzenfeld haben wir aktuell Gegenstände auf der Fahrbahn. A93 Holledau Richtung Regensburg. Zwischen Regensburg Süd und Regensburg Nord 6 Kilometer Stau, das dauert 19 Minuten länger. Und A3 Passau Richtung Nürnberg. Zwischen Rosenhof und Neutraubling aktuell defekter LKW, hier Standstreifen blockiert. Wenn du unterwegs bist, gute Fahrt.
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14: Die A3 Nürnberg Richtung Regensburg. Kurz vor Sinzing in der Waldhäuselkurve steht er immer noch bei Tempo 100. Und B16 Roding-Regensburg zwischen Balderbach und Netzenau wird geblitzt. Melde Stausen Blitzer, wenn du was weißt, gerne über die Gong FM Service Hotline. Das ist die 0800 089 7.
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14: In Regensburg-Galgenberg aktuell 28 Grad und 26 sind es bei dir im Vatter. Heute gibt's von allem so ein bisschen. Nachmittags und auch abends einzelne Schauer und Gewitter möglich. Dazwischen immer ein Mix aus Sonne und Wolken bei maximal 29 Grad. Morgen am Samstag dann auch Mix aus Sonne und Wolken. Auch da immer wieder Regen möglich, aber überwiegend ohne Gewitter bei maximal 27 Grad.
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0: Mit genauso guter Laune geht's hier auf Gong FM gleich weiter. Service für dich am Start. Hörst du mit Location. Außerdem die aktuelle von Leonie. Gemeinsam mit Callum Scott hörst du Stay gleich in voller Länge hier auf Gong FM.
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8: Ich bin Fabian Schaffer. Wer mit dem Zug unterwegs ist, könnte künftig von besseren Ticketpreisen im Fernverkehr profitieren. Denn das italienische Zugunternehmen Italo darf 2028 jetzt endgültig in Deutschland an den Start gehen. So hat die Bundesnetzagentur entschieden. Die Behörde verspricht sich davon mehr Wettbewerb und bessere Angebote für die Fahrgäste. Rechtliche Schritte gegen den Beschluss sind noch möglich. Unionsfraktionschef Spahn und sein Ehemann sind Eltern geworden dank einer Leihmutterschaft in den USA. Jetzt hat Mecklenburg-Vorpommerns CDU-Chef Peters Spahns Rücktritt gefordert. Der Bild sagte, Peters, Spahn habe sich bewusst über deutsches Recht hinweggesetzt und sei als Fraktionsvorsitzender nicht mehr tragbar. Leihmutterschaft ist in Deutschland verboten und wird auch von der CDU abgelehnt. Das bayerische oberste Landesgericht hat die Sammelklage gegen Werbung bei Amazon Prime Video abgewiesen. Die Verbraucherzentrale Sachsen hatte Schadenersatz für die im Februar 2024 eingeführten Werbeunterbrechungen gefordert, die sie als vertragswidrig wertet. Die Verbraucherzentrale will nun vor den BGH ziehen. Die NSU-Unterstützerin Susan E. ist zu 2 Jahren Haft auf Bewährung verurteilt worden. Das hat das Oberlandesgericht Dresden entschieden. Die 45-Jährige hat unter anderem der Rechtsterroristin Beate Zschäpe geholfen, Zoe Tassovali berichtet.
25: Ein fremder Personalausweis, eine geliehene Krankenkassenkarte. Genau diese Dinge gab Susan E. der untergetauchten Zschäpe. Damit konnte die NSU-Terroristin ihre Identität lange verschleiern. Und nicht nur das. Susan E. hat auch dabei geholfen, einen Wohnwagen anzumieten. Den nutzte die Terrorzelle später bei ihrem letzten Banküberfall im Jahr 2011.
8: Die kriegerischen Handlungen zwischen Iran und den USA in Nahost lassen die Energiepreise steigen und darauf reagiert jetzt die EU-Kommission. In rund 15 Jahren sollen Industrieanlagen, Gebäude und Verkehr mit Strom be- und angetrieben werden. Gleichzeitig soll der Anteil von Strom aus erneuerbaren Energien steigen.
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28: A3, Passau Richtung Nürnberg. Zwischen Wörth an der Donau-Ost und Wörth an der Donau-Wiesen gab es einen Unfall. Vorsicht, hier Personen auf der Fahrbahn, da ist der Standstreifen blockiert und es staut sich aktuell auch schon nach hinten. Die A93, Regensburg Richtung Holledau. Zwischen Regensburg Nord und Regensburg Königswiesen, 3 Kilometer Stau, dauert 8 Minuten länger. Auch A93, Holledau Richtung Regensburg. Zwischen Regensburg Süd und Regensburg Nord, 6 Kilometer Stau, Zeitverlust 19 Minuten. Und A93, Weiden Richtung Regensburg. Zwischen Schwarzenfeld und Schwandorf Mitte. Auch 3 Kilometer Stau, Zeitverlust 11 Minuten. Gute Fahrt.
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28: Die A3 Nürnberg Richtung Regensburg. Kurz vor Sinzing steht in der Waldhäuselkurve nach wie vor der Blitzeranhänger bei Tempo 100. B16 Roding Regensburg. Zwischen Walderbach und Nittenau steht auch einer. Melde Stau zum Blitzer, wenn du was weißt, gerne immer über die kostenlose Gong FM Service Hotline, die 0800 0800 89 7.
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28: 29 Grad haben wir in Regensburg beim Skatepark und 25 bei dir in Bach an der Donau. Heute ist von allem so ein bisschen dabei. Nachmittags und abends einzelne Schauer und Gewitter. Dazwischen aber ein schöner Mix aus Sonne und Wolken mit maximal 29 Grad. Morgen am Samstag dann auch wechseln Sonne und Wolken. Auch da immer wieder ein bisschen Regen möglich, aber keine Gewitter bei maximal 27 Grad.
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28: Was soll ich sagen? Freitagnachmittag. Besser geht's eigentlich fast nicht. Die letzten Stunden, die ziehen sich vielleicht noch ein bisschen. Andere sind gedanklich schon längst im Wochenende. Ganz egal, wir machen es dir auf jeden Fall leichter. Mit den besten Hits für deinen Start in Richtung Wochenende. Jetzt die brandneue von Leonie und Callum Scott. Das ist Stay hier auf Gong FM.

Donnerstag auf Freitag ist Musiknacht. Wir haben die neuesten Releases für dich aus der Region und auch international in 10 Minuten hier auf Gong FM.

neuesten Stand musikalisch gesehen. Hier kommt auf einmal hier. Musikfans wissen, Donnerstag auf Freitag lohnt sich das Wachbleiben. Denn genau um 0 Uhr kommt die ganze neue Musik raus. Neue Alben, neue Singles und. Und wir hören jetzt rein. Den Anfang macht heute Gracie Abrams. Ihr neues Album Daughter from Hell ist seit heute draußen. Darin verarbeitet sie das Chaos, die Unsicherheiten und alles, was das Erwachsenwerden so mit sich bringt. Kennen wir alle. Das sind genau die Geschichten, für die Fans sie feiern. Ein Song drauf ist Good Reason. Ah!

Regional wird's auch. Die Regensburger Husdom und Morris haben heute ihren mittlerweile vierten gemeinsamen Song veröffentlicht. Der heißt Kater an einem Dienstag. Wir hoffen einfach, dass

live sehen, den Song. Geht im Next Up Event im Dagginger. Geht um 19 Uhr los heute. Der Eintritt kostet 10 Euro. Da siehst du Who's Dom und Morris. Wir bleiben direkt bei brandneuer Musik. Jetzt die neue von Kai.

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5: Punkt, genau 15.26 Uhr.
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5: Mit Becky.
7: Christoph Aschenbrenner ist neuer Vorstandsvorsitzender der Kuno-Stiftung, die seit mehr als 20 Jahren die Kinder- und Jugendmedizin in Ostbayern unterstützt. Aschenbrenner will die Stiftung gemeinsam mit ihren Partnern in der Region weiterentwickeln. Und wir schauen noch kurz in den Landkreis Schwandorf. Die Kreisstraße bei Irnlohe wird ab kommenden Montag, das ist der 20.07., bis voraussichtlich November gesperrt. Der Kreuzungsbereich ist hier zwar eigentlich übersichtlich gestaltet, aber es kam immer wieder zu Unfällen, vor allem beim Linksabbiegen. Zusätzliche Abbiegespuren und Fahrbahnteiler sollen hier für mehr Sicherheit sorgen. Zudem wird die Fahrbahn saniert. Die Kosten belaufen sich dann auf rund 1 Million Euro.
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5: A93, Holledau Richtung Regensburg zwischen Mainburg und Eigelsbach. Aktuell eine ungesicherte Unfallstelle. Hier Standstreifen blockiert und Personen auf der Fahrbahn. Hier staut sich's aktuell auch. Bitte vorsichtig ans Stauende ranfahren. A93, Holledau Richtung Regensburg zwischen Regensburg Süd und Regensburg Nord. 6 Kilometer Stau, dauert 16 Minuten länger. A93, Regensburg Richtung Holledau zwischen Regensburg Nord und Regensburg Kumpfmühl. Auch ein bisschen stockender Verkehr, 4 Kilometer. Zeitverlust 8 Minuten. Und A93, Weiden Richtung Regensburg. Zwischen Schwarzenfeld und Schwandorf Mitte auch ein bisschen was los. Plan hier 7 Minuten mehr ein. Gute Fahrt.
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5: A3 Nürnberg in der Regensburg. Kurz vor Sinzing in der Waldhäuselkurve steht nach wie vor der Blitzeranhänger bei Tempo 100. B16 Roding Regensburg. Zwischen Walderbach und Nittenau wird auch geblitzt. Melde Staus und Blitzer, wenn du was weißt, gerne mal kostenlos über die Gong FM Service Hotline, die 0800 0800 89 7.
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5: Regensburg, Gutenbergplatz, da messen wir 28 Grad und 27 bei dir in Berdatshausen. Heute maximal 29 Grad in der Spitze, dazu bleibt es bis in den Abend ein Mix aus Sonne und Wolken, ganz vereinzelt auch Schauer und Gewitter mit dabei. Ähnlich wird es dann morgen am Samstag, da auch wechselhaft Sonne und Wolken, immer wieder Regen möglich, aber keine Gewitter mit maximal 27 Grad.
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5: Hey, die letzten Stunden vorm Wochenende, die können sich manchmal wirklich gemein ziehen. Aber ich verkürze sie dir mit 2 Tipps, die sich fürs Wochenende richtig lohnen. Fast in 10 Minuten.

0: 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Wir haben es 15.37 Uhr.
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0: Kennst du sicherlich auch, du hast richtig Bock auf einen Film, scrollst aber gefühlt ewig durch deine Streamingdienste, länger als dieser Film am Ende wahrscheinlich überhaupt dauert. Wenn das bei dir auch öfter der Fall ist, habe ich heute Abend vielleicht genau das Richtige für dich. Beim Stadtteilfest in Rheinhausen zeigt die Kurzfilmwoche bei Einbruch der Dunkelheit ein buntes Open-Air-Kurzfilmprogramm. Ganz unterschiedliche Geschichten, ganz unterschiedliche Genres. Perfekt, wenn du mal was Neues entdecken willst und das Ganze natürlich unter Freien. Im Himmel. Morgen heißt es dann Schatzsuche in Neutraubling. Zum ersten Mal gibt's dort die Hofflohmärkte. Statt über einen riesigen Parkplatz zu laufen, schlenderst du einfach von Hof zu Hof, kommst mit den Leuten ins Ratschen, findest mit ein bisschen Glück vielleicht genau das Teil, von dem du gar nicht wusstest, dass du es brauchst. Los geht's morgen ab 10, dann bis 16 Uhr. Wo genau überall mitgemacht wird, findest du auf Instagram oder Facebook unter neutraubling.hofflohmarkt.
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0: für einen Großteil von uns geht's ab in den Feierabend mit Shakira und Burna Boy, Die Die. Außerdem auch gute Kombo. Tyler, gemeinsam mit Sarah Larsson. She Did It Again, gleich in voller Länge hier auf Gong FM.
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15: Neuester Stand. Ich bin Fabian Schaffer. Unionsfraktionschef Spahn und sein Ehemann sind Eltern geworden mit Hilfe einer Leihmutter aus den USA. In Deutschland ist Leihmutterschaft verboten, auch die CDU ist dagegen. Deshalb fordert jetzt ein ranghoher CDU-Politiker Spahns Rücktritt. Thomas Thonfeld berichtet.
16: Das geht gar nicht, meint Daniel Peters, CDU-Landeschef in Mecklenburg-Vorpommern. Jens Spahn habe sich mit der Leihmutterschaft in den USA in voller Absicht über deutsches Recht hinweggesetzt. Deshalb, so Peters im Bild-Interview, sei Spahn als Vorsitzender der Unionsfraktion nicht mehr tragbar.
15: Die Deutsche Bahn muss auf ihren Gleisen mehr Platz für Mitbewerber machen. Das hat die Bundesnetzagentur entschieden und reagiert damit auf eine Beschwerde des Bahnunternehmens Italo. Die Italiener sind unzufrieden mit den bisherigen Rahmenbedingungen für Wettbewerber auf der Schiene. Die Bahn hält sich rechtliche Schritte offen. Befürworter sagen, Konkurrenz habe schon im Regionalverkehr zu mehr Qualität und sinkenden Preisen geführt. Rechtsstaatlichkeit, da gibt es Mängel in Deutschland, kritisiert die EU-Kommission. Bemängelt werden fehlende Informationsrechte für Journalisten gegenüber Bundesbehörden, zu wenig Transparenz bei Lobbyismus und steuerliche Nachteile für gemeinnützige Organisationen. Insgesamt bekommt Deutschland in dem EU-Bericht aber ein überwiegend positives Zeugnis. Dänemark ist zum 15. Mal EU-Meister darin, Arbeitslosen schnell einen neuen Job zu vermitteln. Gut 40% finden binnen eines Quartals eine neue Anstellung, teilte das Statistikamt Eurostat mit. In Deutschland sind es 28%. Die Dänen setzen auf weniger Kündigungsschutz, hohes Arbeitslosengeld, Umschulung, Weiterbildung und aktive Vermittlung. Das Niedrigwasser führt dazu, dass auf der Donau Güterschiffe weniger Ladung an Bord haben. Zu schwere Schiffe würden auf Grund laufen, teilte die zuständige Behörde mit. Für die Reeder, zuständig für die Transporte, werden damit Kosten höher, weil sie die übrige Ladung zwischenlagern müssen. Zum Nadelöhr wird der Donauabschnitt zwischen Straubing und Vilshofen, weil er nicht über Staustufen reguliert wird.
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0: A3, Passau Richtung Nürnberg, zwischen Berratshausen und Parsberg. Aktuell ein defekter Bus, Vorsicht hier Personen auf der Fahrbahn und Standstreifen blockiert. A93, Holledau Richtung Regensburg, zwischen Mainburg und Eigelsbach gab es einen Unfall, hier Standstreifen blockiert. Aktuell staut sich 3 Kilometer nach hinten, das dauerte 26 Minuten länger. A93, Holledau Richtung Regensburg, zwischen Regensburg Süd und Regensburg Nord, 5 Kilometer Stau, Zeitverlust 11 Minuten. Und zum Schluss auch A93, aber Weiden Richtung Regensburg, zwischen Schwarzenfeld und Schwandorf Mitte. 3 Kilometer Stau, Zeitverlust 12 Minuten. Gute Fahrt.
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0: Die A3 Nürnberg-Regensburg kurz vor Sinzing in der Waldhäuselkurve wird geblitzt bei Tempo 100. Wenn du mehr weißt, Staus oder Blitzer, ruf gerne kurz durch 0800 0800 89.7. Ist deine Gong FM Service Hotline.
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0: 28 messen wir in Regensburg an der Uni, 27 Grad bei dir in Burglengenfeld. Wir kratzen an den Höchstwerten mit maximal 29 Grad. Dazu bleibt's bis in den Abend ein Mix aus Sonne und Wolken. Dazu können später mal Schauer und Gewitter dazukommen.
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0: Heute ist der internationale Tag der Gerechtigkeit. Und heute bekommen wir, was wir verdient haben. Wochenende. Wir bringen dich rein mit immer voll den Hits. Jetzt Lola Young, das ist Messi hier auf Gong FM.

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0: 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Regensburger für Regensburger. Das ist das Motto im Degginger in Regensburg heute Abend. Da gibt's nämlich eine Veranstaltung von lokalen Künstlern für lokale Künstler. Next Up heißt die Veranstaltung, organisiert von Backpiece Events. Lauter Jungs mit einer klaren Vision. Einer davon, Dom, erklärt's uns einmal ganz kurz selber.
1: Wir sind eine kleine Eventagentur aus Regensburg und wir versuchen, die kreative Szene in und um Regensburg zu stärken, zu fördern und zusammenzubringen. Wir haben 6 Artists aus allen Genres dabei. Es kostet 10 Euro und Start ist um 19 Uhr. Also komm vorbei, wenn du Bock hast, lass dir das nicht entgehen, wir freuen uns auf dich.
0: 6 Artists aus unterschiedlichen Genres, was da alles dabei ist, wir hören ganz schnell mal querbeet rein.

Den letzten hast du vielleicht sogar erkannt. Henk, ganz gefragter Newcomer aktuell, sein eigenes Konzert in der Melz in Regensburg komplett ausverkauft. Heute Abend kannst du ihn trotzdem im Deggener Live sehen. Also, wenn du Bock auf einen geilen Abend mit coolen Leuten hast und mit bester musikalischer Unterhaltung, dann schau ab 19 Uhr im Deggener vorbei. Bis dahin, immer voll die Hits. Jetzt Shakira und Burna Boy, Die Die, hier auf

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8: 16:25 Uhr.
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10: Jetzt wissen wir Bescheid, in der Donau hier im Landkreis Kelheim gibt es Blaualgen. Aber Gott sei Dank nicht in großen Mengen. Das ergaben Wasserproben, die in den letzten Tagen entnommen und untersucht worden sind. Zur Sicherheit wird weiter vom Schwimmen und Baden in der Donau abgeraten.
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8: A3 Passau Richtung Nürnberg. Zwischen Berdershausen und Parsberg aktuell ein defekter Bus. Vorsicht, da auch Personen auf der Fahrbahn. Hier ist der Standstreifen blockiert. A93 Holledau Richtung Regensburg. Zwischen Mainburg und Eigelsbach gab es einen Unfall. Da Standstreifen blockiert. Hier staut sich es aktuell zwischen Mainburg und Eigelsbach auf 2 Kilometer. Dauert 20 Minuten länger. A93 Weiden Richtung Regensburg. Zwischen Schwarzenfeld und Schwandorf Mitte aktuell 3 Kilometer Stau. Ist einiges los. Es dauert 10 Minuten länger. Gute Fahrt.
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8: Auf der A3 wird geblitzt, Nürnberg Richtung Regensburg, kurz vor Sinzing in der Waldhäuselkurve bei Tempo 100. Wenn du noch mehr weißt, gerne her damit. 0800 0800 89.7 ist deine kostenlose Gong FM Service Hotline.
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8: Wir haben 29 Grad in Regensburg an der Dreifaltigkeitskirche und 28 bei dir in Hausen. Damit haben wir die Höchstwerte von 29 Grad heute geknackt. Dazu bleibt es bis in den Abend ein Mix aus Sonne und Wolken. Später können dann vereinzelt mal ein paar Schauer und Gewitter dazukommen. Auch morgen am Samstag so ein Mix aus allem. Sonne, Wolken, vereinzelt mal Regen, aber ohne Gewitter bei maximal 27 Grad.
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8: Bevor es Instagram gab, hingen unsere Lieblingsstars einfach an der Schlafzimmerwand. Wer war es bei dir? Wer durfte da bei dir hängen? Schreib's uns gerne an die 0160 89 7 089 87 direkt ans Gong FM Studio Handy. Den Favoriten können

0: rein ins Wochenende. Mit immer voll den Hits, du bist bei Kong FM. Und ich will ganz kurz zurück ins Kinder- und Jugendzimmer. Wir, glaube ich, kennen es alle an der Wand. Kein Zentimeter mehr frei. Überall Poster, von der Decke bis zur Tür. Die Bravo aufgeschlagen, Poster vorsichtig rausgetrennt. Zack, hing der nächste Lieblingsstar an der Wand. Und wenn Mama gesagt hat, nicht schon wieder Tesa an die Wand, war es eh eigentlich schon zu spät. Uns interessiert, wer hing früher bei dir an der Wand?
1: Fußballspieler.
2: Ich hatte die Spice Girls hängen.
3: Tupac.
4: Bushido natürlich.
5: Mein Zimmer war von oben bis unten voll mit Backstreet Boys Postern.
0: Ja, sehr verständlich. Wir haben auch gerade einen Anruf bekommen, da hieß es, die Beatles hingen da. Kann ich alles gut nachvollziehen. Bei mir hing Kesha und ich weiß nicht, wer noch. Auf jeden Fall hatte ich ganz viele Pferdeposter auch. Ich war mal Pferdemädchen, nur so zur Info. Hey, wer war's bei dir? Schreib gerne kurz durch. 0160 89 7 089 89 7. Direkt ans Kong FM Studio Handy.

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ganz aktuelle Musik hier auf Gorgel FM und zwar von Olivia Rodrigo. Drop Dead. Für dich geht's gleich deutsch weiter mit Noah Kraus und Nur ein Wort, aber auch mit Alle Farben. Das ist Flowers.

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1: Hey Noah.
2: Ja, was denn?
1: Lass mal einen Song machen.
2: Auf den jetzt?
1: Ja, Mann.

0: Warum du beim Baden im Feierabend heute ein bisschen aufpassen solltest, das checken wir ab 5. Absolute Bretter in der Playlist. Usher ist dabei, hörst du mit Scream und auch aktuell von Bruno Mars. I just might gibt's für dich in voller Länge gleich hier auf Gong FM.
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13: Ich bin Fabian Schaffer. Immer mehr Menschen wollen eine Klimaanlage zu Hause. Jeder Fünfte denkt inzwischen darüber nach, sich eine anzuschaffen. Der Bundesgerichtshof hat nun die Rechte von Wohnungseigentümern diesbezüglich klargestellt. Claudia Wächter berichtet.
7: Eine Hausgemeinschaft kann nämlich nicht pauschal sagen, eine Klimaanlage kommt überhaupt nicht in Frage. Auch nicht, wenn die Geräusche macht oder warme Abluft abgibt. Solche Beeinträchtigungen sind hinnehmbar, sagen die Richter. Konkret geht es um sogenannte Split-Anlagen, also solche, die eine Einheit drinnen und eine andere draußen auf dem Balkon haben. Der Verkauf solcher Anlagen ist in den vergangenen Jahren rasant gestiegen.
13: Die Einführung von Werbeunterbrechungen im Amazon-Streaming-Dienst Prime Video war zulässig. Das hat das bayerische oberste Landesgericht in einem Urteil festgestellt. Das Gericht wies damit eine Klage der Verbraucherzentrale Sachsen ab. Jetzt soll der Bundesgerichtshof final entscheiden. Die CSU will eine Leihmutterschaft in Deutschland auf keinen Fall erlauben. Es gehe hier um das Werteverständnis der CSU, sagte Landtagsfraktionschef Holleczek. Eine Debatte über das Thema gibt es, weil Unions Bundestagsfraktionschef Spahn und dessen Ehemann die Geburt eines Babys mit Hilfe einer Leihmutter in den USA bekannt gegeben hatten. Spahns Partei, die CDU, ist ebenfalls gegen eine legale Leihmutterschaft. Es könnte bald ein neues Bahnunternehmen in Deutschland geben, Italo. Die Bundesnetzagentur hat dazu den Weg freigemacht. Allerdings könnte die Deutsche Bahn noch dagegen klagen. Sollte der Beschluss Bestand haben, könnte die Konkurrenz im Fernverkehr zu sinkenden Preisen führen. So ein Argument der Befürworter. Kritiker fürchten insgesamt weniger Fernverkehrsangebote. Die DFB-Elf ist bei der Fußball-WM zwar schon früh ausgeschieden, Deutschland wird im Finale aber trotzdem vertreten sein. Der deutsche Schiedsrichter Bastian Dankert ist als Videoassistent für das Spiel zwischen Spanien und Argentinien nominiert worden. Spielbeginn ist am Sonntag um 21 Uhr.
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0: A93 Holledau Richtung Regensburg zwischen Mainburg und Eigelsbach. Aktuell 1 Kilometer Stau, das dauerte 7 Minuten länger. A93 auch Holledau Richtung Regensburg zwischen Kreuz Regensburg und Regensburg Nord. 4 Kilometer Stau, plan dann 9 Minuten mehr ein. Und am längsten dauert es aktuell auf der A93 Weiden Richtung Regensburg zwischen Schwarzenfeld und Schwandorf Mitte. Hier 5 Kilometer Stau, Zeitverlust 23 Minuten. Gute Fahrt.
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0: A3 Nürnberg Richtung Regensburg. Kurz vor Sinzing in der Waldhäuselkurve. Nach wie vor der Blitzanhänger bei Tempo 100. Und Landkreis Regensburg, Wenzenbach, Kapellenweg. Da wird auch geblitzt. Wenn du mehr weißt, Staus oder Blitzer, gerne kostenlos durchrufen über die 0800 0800 89.7, deine Gong FM Service Hotline.
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0: 30 Grad in Regensburg beim Bruckmandel und 29 bei dir in Siegenburg. Damit haben wir die Höchstwerte für heute sogar geknackt. Bis in den Abend bleibt es ein Mix aus Sonne und Wolken. Später kann es vereinzelt mal ein bisschen regnen oder auch gewittern. Auch am Samstag recht wechselhaft, Sonne, Wolken, ab und zu mal ein bisschen Regen. Dazu bleibt es aber warm. Mit 27 Grad in der Spitze.
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0: Feiertag ist völliger Quatsch. Freitag ist Freitagabend. Der Freitagabend ist da, der Feierabend. Damit das Wochenende steht vor der Tür. Jetzt kommt die große Frage. Was geht bei dir? Wird noch was unternommen oder heißt einfach Füße hoch und entspannen? Schick uns gerne eine WhatsApp an die 0160 89 7 089 7. Egal wie dein Abend aussieht, wir liefern dir den passenden Soundtrack. Jetzt ganz neu von Holly Humberstone. Das ist To Love Somebody hier auf Gong FM.

0: 5 nach 5. Schönen Feierabend. Du bist bei Gong FM. Die Meldungen aus dem Landkreis Kelheim haben viele erstmal aufhorchen lassen. Da sind mehrere Hunde und auch Menschen nach einem Bad in der Donau krank geworden. Jetzt fragen sich natürlich viele, gilt es auch für uns hier in Regensburg? Genau das haben wir beim Wasserwirtschaftsamt Regensburg nachgefragt. Behördenleiter Stefan Neudert hat uns erklärt, wie die Lage aktuell ausschaut.
1: Wir haben heute Wasserproben genommen an der Donau und auch die Ufer im Ortseinsicht durchgeführt und es sind keine Anzeichen auf Blaualgen ersichtlich. Das heißt, Grünalgen können natürlich vorhanden sein, aber nicht diese im Verdacht stehenden Blaualgen.
0: Das klingt doch erstmal beruhigend. Und wenn du dir jetzt trotzdem nicht ganz sicher bist, woran erkennt man denn Blaualgen überhaupt? Darauf solltest du achten.
1: Meine Empfehlung wäre, die Donau ist ein frei fließendes Gewässer. Jeder badet dort eigenverantwortlich. Einfach mal ins Gewässer reinschauen, wenn dort keine grünen Schlieren drin sind und diese typischen Blaualgenteppiche, dann dürfte das Baden dort auch keine Gefahr darstellen.
0: Also, aktuell gilt für die Donau im Raum Regensburg kein Grund zur Sorge. Trotzdem gilt wie immer, vor dem Sprung ins Wasser kurz schauen, wie es vor Ort ausschaut. Dann steht eine Abkühlung absolut nichts im Weg. Für deinen Feierabend gibt's immer voll die Hits. Jetzt Crystal Serenity und die brandneue Good Old Days hier auf Gong FM.

Seine nackten Popo hat uns jetzt auch schon gezeigt. Der ist aktuell auf Tour mit Chris Brown beim Auftritt in Maryland. Hat er ein bisschen blank gezogen. Kopfkino, nett. Passende Musik gibt's von Usher. Jetzt Scream hier auf Gong FM.

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4: 17:26 Uhr.
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6: Christoph Aschenbrenner ist neuer Vorstandsvorsitzender der Kuno-Stiftung, die seit mehr als 20 Jahren die Kinder- und Jugendmedizin in Ostbayern unterstützt. Aschenbrenner will die Stiftung gemeinsam mit ihren Partnern in der Region weiterentwickeln. Und wir schauen noch kurz in den Landkreis Schwandorf. Die Kreisstraße bei Irnlohe wird ab kommenden Montag, das ist der 20.07., bis voraussichtlich November gesperrt. Der Kreuzungsbereich ist hier zwar eigentlich übersichtlich gestaltet, aber es kam immer wieder zu Unfällen, vor allem beim Linksabbiegen. Zusätzliche Abbiegespuren und Fahrbahnteiler sollen hier für mehr Sicherheit sorgen. Zudem wird die Fahrbahn saniert. Die Kosten belaufen sich dann auf rund 1 Million Euro.
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4: A93, Weiden Richtung Regensburg, zwischen Schwarzenfeld und Schwandorf Mitte. 5 Kilometer Stau, dauert 18 Minuten länger. A93, Holledau Richtung Regensburg, zwischen Regensburg-Kumpfmühl und Regensburg Nord. 2 Kilometer Stau, plan da 6 Minuten mehr ein. Gute Fahrt.
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4: A3, Nürnberg Richtung Regensburg. Kurz vor Sinzing in der Waldhäuselkurve, immer noch der Blitzanhänger bei Tempo 100. Und Landkreis Regensburg-Wenzenbach, im Kapellenweg wird geblitzt. Melde Staus und Blitzer, gerne mal per WhatsApp an die 0160 89 7 0 89 7.
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4: 29 Grad in Regensburg beim Schloss Thurn und Taxis. 28 sind es in Pettendorf. Höchstwerte haben wir für heute erreicht und dabei bleibt es auch erstmal. Heute bis in den Abend ein Mix aus Sonne und Wolken. Dazu eine ordentliche Prise Wind. Mit der kann vereinzelt auch ein bisschen Regen und Gewitter kommen. Morgen Samstag dann ähnlich. Ein Mix aus Sonne und Wolken. Auch da ab und zu ein paar Schauer mit maximal 27 Grad.
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4: Bei der WM lohnt sich der Blick neben den Fußballplatz fast genauso sehr wie der aufs Spielfeld. Denn auf den Tribünen und danach passieren gerade richtig, richtig schöne Geschichten. News von den Stars, sportlich wie musikalisch, kriegst du in 10 Minuten.

0: zum Start ins Wochenende. Bisschen Gossip.
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0: England hat das WM-Finale leider verpasst. Am Support hat es aber definitiv nicht gelegen. Beim Halbfinale gegen Argentinien saßen nämlich jede Menge Promis auf der Tribüne. Die komplette Beckham-Familie zum Beispiel hat mitgefiebert. Und auch Adele war dabei. Im England-Trikot mit der Nummer 5 von John Stones hat sie ihrer Heimatmannschaft die Daumen gedrückt. Gebracht hat es nur leider trotzdem nichts. Schade. Und jetzt die wahrscheinlich schönste Liebesgeschichte des Tages. Bei einem Helene Fischer-Konzert hat ein Fan seinem Partner einen Heiratsantrag gemacht. Und Helene war natürlich eingeweiht und hat den Moment höchstpersönlich moderiert. Das Beste daran, die beiden haben sich auch vor ein paar Jahren genau auf einem Helene Fischer-Konzert kennengelernt. Ja, wenn das mal kein Zeichen ist.
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Weißt du, was es nur noch ganz wenig gibt? Girlgroups haben sich 6 Mädels auch gedacht und einfach eine gegründet. Heißen heute Cat's Eye. Hörst du mit Gabriella hier auf Gong FM. Schönen Freitag.

0: Wer wird Weltmeister? Schreib uns gerne an die 0160 89 7 089 7. Regensburgs Favorite checken wir ab 6. Dazu natürlich immer voll die Hits zum Start ins Wochenende. Cut und John hörst du mit Turn the Lights Off und Tame Impala und Jenny sind auch dabei, hörst du mit Dracula in voller Länge gleich um Punkt 6.
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19: Ich bin Fabian Schaffer. Unionsfraktionschef Spahn will seine politische Zukunft von der CDU-CSU-Fraktion entscheiden lassen. Er werde die Frage im September mit den Abgeordneten besprechen, sagte der Bild. Hintergrund ist Kritik an Spahn, weil er und sein Mann über eine Leihmutter in den USA Eltern geworden sind, obwohl das in Deutschland verboten ist und die CDU sich klar dagegen ausspricht. Wer mit dem Zug unterwegs ist, könnte künftig von besseren Ticketpreisen im Fernverkehr profitieren. Denn das italienische Zugunternehmen Italo darf 2028 jetzt endgültig in Deutschland an den Start gehen. So hat die Bundesnetzagentur entschieden. Die Behörde verspricht sich davon mehr Wettbewerb und bessere Angebote für die Fahrgäste. Rechtliche Schritte gegen den Beschluss sind noch möglich. Bachelor, Master, Staatsexamen. Nur knapp ein Drittel der Studierenden an deutschen Hochschulen macht den Abschluss in der Regelzeit. Es gibt allerdings Unterschiede zwischen Männern und Frauen, sagt das Statistische Bundesamt. Claudia Wächter berichtet.
5: Frauen sind eindeutig schneller. Die haben, egal welchen Abschluss sie anstreben, die Nase vorn. Männer bräuchten etwas länger, sagen die Statistiker. Die Gründe dafür können ganz unterschiedlich sein. Praktika, Nebenjobs, Auslandssemester. Regelstudienzeit ist also für viele eher ein Richtwert.
19: Nach den neuen Wassersparregeln in München ist der Verbrauch deutlich gesunken. Laut den Stadtwerken sind gestern weniger als 330 Millionen Liter verbraucht worden. Zuletzt waren es an heißen Tagen noch rund 400 Millionen Liter. München ist die bislang größte bayerische Kommune mit einer solchen Allgemeinverfügung. Ob der Rückgang an den Verboten liegt oder weil es jetzt mal etwas geregnet hat, ist laut Stadtwerken allerdings unklar. Das Landgericht Frankfurt hat der FIFA bestimmte Praktiken beim Ticketverkauf in Deutschland verboten. Mit einer einstweiligen Verfügung verpflichtete das Gericht den Fußballweltverband, beispielsweise keinen Zeitdruck mehr beim Kauf der Karten aufzubauen. Die FIFA steht seit Monaten wegen hoher Preise und fragwürdiger Verkaufspraktiken für die WM in der Kritik.
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0: Alles ruhig, gute Fahrt.
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0: A3 Nürnberg Richtung Regensburg. Kurz vor Sinzing in der Waldhäuselkurve steht einer bei Tempo 100. Außerdem Landkreis Regensburg in Wenzenbach wird geblitzt im Kapellenweg. Wenn du noch mehr weißt, Staus oder Blitzer, gib gerne kostenlos durch. Über die 0800 0800 89 7. Deine Gong FM Service Hotline.
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0: 29 in Regensburg beim Haus der Bayerischen Geschichte und 28 sind es bei dir in Zeitlan. Maximal 29 Grad sind es heute gewesen in der Spitze. Heißt, haben wir geknackt die Höchstwerte. Heute bleibt es bis in den Abend ein Mix aus Sonne und Wolken. Dazu ordentlich Wind. Später kann es vereinzelt mal ein bisschen regnen oder gewittern. Morgen am Samstag dann ähnlich. So ein Mix aus allem. Sonne, Wolken, bisschen Regen. Morgen aber keine Gewitter. Dazu maximal 27 Grad.
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0: 18 Uhr am Freitag. Jetzt ist offiziell Wochenendmodus. Hey, die ersten sitzen schon im Biergarten, andere sind auf dem Weg zur Grillparty oder überlegen noch ganz spontan, wo es heute Abend hingeht. Egal, wo es dich noch hinzieht, was du machst, begleitet wirst du von uns. Mit immer voll den Hits. Jetzt die neue von Tame Impala gemeinsam mit Jenny. Das ist Dracula hier auf Kong FM. Wunderschönen Start ins Wochenende.

Sonntag wird Geschichte geschrieben. Spanien oder Argentinien? Einer stemmt den Pokal in die Höhe. Aber vorher brauchen wir noch deinen Tipp. Schreib uns an die 0160 89 70 89 7 direkt ans Gong FM Studio Handy. Und den Favoriten der Regensburger finden wir raus in 10 Minuten hier auf Gong FM.

0: Die WM steuert auf ihren absoluten Höhepunkt zu. Du bist bei Gong FM und am Sonntag steigt das große Finale. Spanien gegen Argentinien. Zwei Fußballgiganten, ein Pokal und vor allem die Frage, wer krönt sich zum Weltmeister? Wir wollten von den Regensburger wissen, wem drückst du die Daumen?
1: Ich gönn's Spanien.
2: Ich würde sagen, dass Argentinien das verdient hätte.
3: Ich würde es sehr feiern, wenn Spanien gewinnen würde.
4: Spanien, weil es ein schönes Land ist.
0: Scheint seine Tendenz zu geben. Am Sonntag wissen wir dann endgültig, wer sich den WM-Titel schnappt. Falls du morgen schon Fußball brauchst, um 23 Uhr spielen Frankreich und England noch um Platz 3. Heute aber erstmal noch Fußballruhe. Heute der Fokus noch auf immer voll den Hits. Kriegst du hier jetzt Kato und John mit Turn the Lights Off.

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6: Gleich 6:30.
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7: Jetzt wissen wir Bescheid, in der Donau hier im Landkreis Kelheim gibt es Blaualgen, aber Gott sei Dank nicht in großen Mengen. Das ergaben Wasserproben, die in den letzten Tagen entnommen und untersucht worden sind. Zur Sicherheit wird weiter vom Schwimmen und Baden in der Donau abgeraten.
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6: Schaut gut aus zum Start ins Wochenende. Gute Fahrt.
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6: A3 Nürnberg, Regensburg, kurz vor Sinzing, nach wie vor in der Waldhäuselkurve steht einer bei Tempo 100. Außerdem Landkreis Regensburg in Wenzenbach wird im Kapellenweg geblitzt. Melde Staus und Blitzer, wenn du was weißt. Gerne kostenlos über die Gong FM Service Hotline, die 0800 0800 89 7.
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6: Schöner als ursprünglich erwartet heute. 30 Grad haben wir in Regensburg im Inselpark, 28 bei dir in Pendling. Die Höchstwerte waren ursprünglich mal 29 Grad, also wir haben sie sogar überschritten. Bis in den Abend. Heute ein Mix aus Sonne und Wolken. Dazu vereinzelt mal ein paar Schauer oder Gewitter. Morgen dann ähnlicher Mix aus allem. Sonne, Wolken, ab und zu mal ein bisschen Regen bei maximal 27 Grad.
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6: Shoppen, bis es dunkel wird. Das passiert im Sommer eigentlich eher selten, heute aber schon. Und zwar mitten in der Regensburger Altstadt. Hey, der Albtraum von meinem Papa. Traum von Mama und mir, super. Pff, alles, was du dazu wissen musst, hörst du in 10.

0: Hilfe. Und ich habe gute Nachrichten für die Frauen, eher schlechte für die Männer. Heute werden die Gehsteige mal nicht um 20 Uhr hochgeklappt. Heute shoppst du, bis es dunkel wird. Bei der langen Einkaufsnacht in der Regensburger Altstadt. Und es geht um noch so viel mehr als nur Shopping. Was dich heute erwartet, erklärt Maria Müller von Faszination Altstadt.
1: Ganz viele Geschäfte haben viele Aktionen vorbereitet. Von Musik über Sondervorführungen bis Gewinnspielen, Verkostungen ist alles dabei. Und wir haben auch ein paar musikalische Acts in der Altstadt verstreut.
0: Also da ist wirklich einiges geboten. Das Ganze gibt's heute zum ersten Mal in dieser Form. Maria, wie stellst du dir denn den Abend vor?
1: Einen entspannten Sommerabend im Juli, wenn die Sonne dann untergeht, es langsamer dunkel wird und es gehen Lichter an und man wird neugierig, was in den einen oder anderen Geschäft passiert. Man wird überall herzlich empfangen, man kann was Neues erleben, was ausprobieren, vielleicht auch Lieblingsorte neu für sich entdecken und so schlendert man durch die Altstadt durch.
0: Ich glaube, das wird richtig, richtig schön. Über 80 Geschäfte machen heute mit und haben bis 22 Uhr geöffnet. Also schnapp dir deine Lieblingsmenschen, schlender durch die Altstadt, gönn dir was Leckeres zum Essen und genieß einfach einen richtig schönen Sommerabend in Regensburg. Alle teilnehmenden Läden findest du übrigens auf der Website von Faszination Altstadt. Dazu musikalische Unterstützung kriegst du von Baby Rexha. Das ist eine New Religion für dich hier auf Gong FM.

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0: Der perfekte Song für einen Sommerabend. Klischee von MGK hier auf Gong FM. Wir haben es Punkt 18.55 Uhr.
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17: Ich bin Stefan Schütz. Auch aus der eigenen Partei gibt es erste Rücktrittsforderungen gegen Unionsfraktionschef Spahn. Grund ist, dass er mit seinem Ehemann die Hilfe einer Leihmutter in den USA in Anspruch genommen hat. In Deutschland ist die Praxis verboten und die Union unterstützt das. Thomas Thunfeld, wie brisant ist die Situation für Spahn?
18: Also sie ist absolut nicht zu unterschätzen, denn die Rücktrittsforderung kommt immerhin von einem Mitglied eines wichtigen Parteigremiums des Bundesvorstandes der CDU und sie ist sehr deutlich formuliert. Spahn sei nicht mehr tragbar, er habe sich bewusst über deutsches Recht hinweggesetzt, also die Opposition könnte das kaum schärfer formulieren.
17: Ein 37-Jähriger sitzt wegen mutmaßlicher Spionage mit einer Drohne in U-Haft. Das Fluggerät war über einem Rüstungsfirmenareal aufgetaucht, halten Ermittler in München mit. Nach Hinweisen aus der Bevölkerung nahmen Polizisten den mutmaßlichen Piloten fest. Die Süddeutsche Zeitung berichtet, es gehe um den Rüstungskonzern KNDS in Allach. Dort werden unter anderem der Kampfpanzer Leopard 2 und die Panzerhaubitze 2000 gebaut. Die EU-Kommission sieht in Deutschland einige Mängel, die dem Rechtsstaat schaden. So gibt es zu wenig Informationsrechte für Journalisten gegenüber Bundesbehörden und gemeinnützige Organisationen könnten steuerlich entlastet werden. In dem Bericht wird auch darauf aufmerksam gemacht, dass es oft nicht klar ersichtlich ist, welchen Einfluss Lobbyisten bei der Gesetzgebung hatten. Insgesamt erhält Deutschland aber ein positives Zeugnis. Die kriegerischen Handlungen zwischen Iran und den USA in Nahost lässt die Energiepreise steigen und darauf reagiert jetzt die EU-Kommission. In rund 15 Jahren sollen Industrieanlagen, Gebäude und Verkehr mit Strom be- und angetrieben werden. Gleichzeitig soll der Anteil von Strom aus erneuerbaren Energien steigen. Der Iran-Krieg hat den Angaben nach bisher zusätzliche Kosten für Öl und Gas von bis zu 50 Milliarden Euro verursacht.
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0: A93 Regensburg Richtung Holledau. Zwischen Hausen und Abensberg haben wir aktuell einen Auspuff auf der Fahrbahn. Da bitte vorsichtig fahren. Sonst schaut's gut aus, gute Fahrt.
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0: A3 Nürnberg Richtung Regensburg. Kurz vor Sinzing in der Waldhäuselkurve. Vorsicht, da steht einer bei Tempo 100. Außerdem Landkreis Regensburg. In Wenzenbach steht einer im Kapellenweg. Meldest aus dem Blitzer. Gerne mal kostenlos über die 0800 0800 89 7. Deine Gong FM Service Hotline.
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0: 30 Grad haben wir in Regensburg beim Jahnstadion, 28 bei dir in Barbing. Heute schon den ganzen Tag so ein Mix aus allem. Sonne, Wolken, ganz vereinzelt mal ein paar Schauer und genauso zieht sich's auch in die Nacht. Da immer wieder Wolken, bisschen Regen, ab und zu kann es sogar gewittern. Dazu gibt's ordentlich Wind und Tiefstwerte von 15 Grad. Morgen wird's aber trotzdem wieder warm, 27 Grad in der Spitze. Dazu auch ein Mix aus Sonne und Wolken, ganz vereinzelt mal ein paar Schauer.
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0: 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Wunderschönen Start ins Wochenende wünsche ich dir. Hey, wenn du mal an einem Samstag am Neupfarrplatz lang gewatschelt bist, dann hast du sie sicherlich mal gesehen. Ein Pavillon mit 4 Leuten, jeder mit einem Fernseher in der Hand und im Gesicht eine Anonymous-Maske. Activists for Victims nennen sie sich. Eine Gruppe von veganen Menschen, die alle ein Ziel vor Augen haben. Was dieses Ziel ist, erzählt dir Daniel selbst. Er ist Mitgründer des Vereins in Regensburg und ist selbst im Aktivismus als der Veganiel unterwegs. Daniel, was wollt ihr denn mit eurem Cube of Truth erreichen?
1: Wir wollen halt auf ein großes moralisches Problem aufmerksam machen und das ist die Ausbeutung von Tieren, die so im Jahr 2026 nicht mehr nötig wäre, aber leider immer noch passiert, weil Menschen Fleisch essen, Milch trinken, Leder nutzen, in Zoos gehen, in Zirkusse gehen und so weiter. Es müsste alles nicht mehr sein. Wir haben Alternativen für alles. Wir wissen, wie es geht. Wir wissen, wie wir gesund leben können, ohne dass wir tierische Produkte konsumieren.
0: Viele empfinden ja eure Art des Aktivismus so ein bisschen zu extrem. Was sagst du dazu?
1: Also ich kann es verstehen, dass man sich irgendwo angegriffen fühlt, weil bei mir war es früher wahrscheinlich auch zu Teilen so. Kein Mensch will, dass Tiere schlecht behandelt werden, getötet werden. Da kann man nur das Beispiel Hund nehmen. Wer will, dass ich einen Hund, der jetzt irgendwie auf der Straße irgendwie rumläuft, trete oder noch schlimmer, töte? Niemand will das. Warum soll es dann plötzlich beim Schwein oder bei einem Rind, warum soll es da was anderes sein?
0: Jeden zweiten Samstag stehen die Aktivisten von 14 bis 17 Uhr in der Regensburger Innenstadt. Erst vergangenen Samstag haben sie dabei ihren 100. Cube of Truth in Regensburg veranstaltet. Wenn dich das Thema interessiert, kannst du übrigens jederzeit mit ihnen ins Gespräch kommen und Fragen stellen. Wunderschönen Start ins Wochenende wünsche ich dir mit im

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6: Und aktuell findest du normalen Verkehr auf den Straßen bei uns in der Region vor. Gut und sicher ankommen.
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8: Zum Start ins Wochenende gab es heute einen Mix aus allem. Viel Sonne, aber auch einige Wolken. Dazu kann es bis in die Nacht immer wieder regnen und gewittern. Es kühlt dann ab auf Tiefstwerte von 15 Grad minimal. Morgen am Samstag dann auch ähnliches Wetter. Auch da ein Mix aus allem. Es bleibt wechselhaft mit Sonne, Wolken, vereinzelt ein bisschen Regen. Maximal 27 Grad da in der Spitze.
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2: 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Nicht einmal ich.
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12: Ich bin Stefan Schütz. Die Debatte um Unionsfraktionschef Spahn dauert an. Die CDU-Spitze will bald darüber beraten, wie sie damit umgeht, dass er Vater geworden ist durch eine Leihmutterschaft in den USA. Denn die Partei selbst ist gegen diese Praxis und hält am bestehenden Verbot fest. Kanzler Merz sagte, er verstehe, dass viele Menschen das Thema bewege. Spahn sagte der Bild, er stehe hinter seiner Entscheidung, er bereue allerdings, die Partei nicht früher informiert zu haben. Jeder Fünfte denkt wegen immer heißer werdenden Sommern darüber nach, sich eine Klimaanlage anzuschaffen. Der Bundesgerichtshof hat nun die Rechte von Wohnungseigentümern diesbezüglich klargestellt. Claudia Rechter berichtet.
13: Eine Hausgemeinschaft kann nämlich nicht pauschal sagen, eine Klimaanlage kommt überhaupt nicht in Frage. Auch nicht, wenn die Geräusche macht oder warme Abluft abgibt. Solche Beeinträchtigungen sind hinnehmbar, sagen die Richter. Konkret geht es um sogenannte Split-Anlagen, also solche, die eine Einheit drinnen und eine andere draußen auf dem Balkon haben. Der Verkauf solcher Anlagen ist in den vergangenen Jahren rasant gestiegen.
12: Das US-Unternehmen Amazon feiert einen juristischen Teilerfolg. Die Verbraucherzentrale Sachsen ist vor Gericht mit einer Sammelklage gescheitert, an der sich fast 324.000 Kläger beteiligt haben. Amazon wurde von dem Vorwurf freigesprochen, seine Kunden bei der Einführung von Werbung im Prime-Programm getäuscht zu haben. Endgültig geklärt ist die Rechtslage aber nicht, denn auf mehreren Ebenen laufen noch weitere Prozesse. Nach den neuen Wassersparregeln in München ist der Verbrauch deutlich gesunken. Laut den Stadtwerken sind gestern weniger als 330 Millionen Liter verbraucht worden. Zuletzt waren es an heißen Tagen noch rund 400 Millionen Liter. München ist die bislang größte bayerische Kommune mit einer solchen Allgemeinverfügung. Ob der Rückgang an den Verboten liegt oder weil es jetzt mal etwas geregnet hat, ist laut Stadtwerken unklar.
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14: Hier die aktuellen Meldungen von den Straßen bei uns in der Region. Fahr auf der A3 Regensburg in Richtung Passau besonders vorsichtig. Zwischen Kreuz Deggendorf und Hengersberg kommt es zu Behinderungen durch Gegenstände auf der Fahrbahn.
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8: Zum Start ins Wochenende gab es heute einen Mix aus allem. Viel Sonne, aber auch einige Wolken. Dazu kann es bis in die Nacht immer wieder regnen und gewittern. Es kühlt dann ab auf Tiefstwerte von 15 Grad minimal. Morgen am Samstag dann auch ähnliches Wetter. Auch da ein Mix aus allem. Es bleibt wechselhaft mit Sonne, Wolken, vereinzelt ein bisschen Regen. Maximal 27 Grad da in der Spitze.
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2: Und aktuell findest du normalen Verkehr auf den Straßen bei uns in der Region vor. Gut und sicher ankommen.
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4: Zum Start ins Wochenende gab es heute einen Mix aus allem. Viel Sonne, aber auch einige Wolken. Dazu kann es bis in die Nacht immer wieder regnen und gewittern. Es kühlt dann ab auf Tiefstwerte von 15 Grad minimal. Morgen am Samstag dann auch ähnliches Wetter. Auch da Mix aus allem. Es bleibt wechselhaft mit Sonne, Wolken, vereinzelt ein bisschen Regen. Maximal 27 Grad da in der Spitze.
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2: Ich bin Stefan Schütz. Unionsfraktionschef Spahn hat sich zu den Vorwürfen um seine Leihmutterschaft in den USA geäußert. Die Entscheidung über seine politische Zukunft will er der Unionsfraktion überlassen. Das hat er im Podcast Ronsheimer gesagt. In dieser Sache gibt es Rücktrittsforderungen. Ronny Thorau.
3: Jens Spahn erklärte, er habe lange gerungen, sei zerrissen, das Leben sei manchmal nicht schwarz und weiß. Gefährlich ist für Spahn vor allem die Kritik aus Unionskreisen. Es ist unklar, wie viel Rückhalt Spahn von der Unionsfraktion erwarten kann. Indirekt deutete er im Podcast Ronsheimer an, im Zweifelsfall auf sein Amt auch verzichten zu wollen.
4: Für mich gibt's, das wird mir jede Stunde immer bewusster, nichts Wichtigeres als meine Familie.
2: Ein 37-Jähriger sitzt wegen mutmaßlicher Spionage mit einer Drohne in U-Haft. Das Fluggerät war über einem Rüstungsfirmenareal aufgetaucht, teilten Ermittler in München mit. Nach Hinweisen aus der Bevölkerung nahmen Polizisten den mutmaßlichen Piloten fest. Die Süddeutsche Zeitung berichtet, es gehe um den Rüstungskonzern KNDS in Allach. Dort werden unter anderem der Kampfpanzer Leopard 2 und die Panzerhaubitze 2000 gebaut. Frauen sind beim Studium im Schnitt schneller als Männer. Nach Angaben des Statistischen Bundesamts schließen sie Bachelor-, Master- und Staatsexamen-Studiengänge häufiger innerhalb der Regelstudienzeit ab. Insgesamt gelingt das allerdings nur rund jedem dritten Studierenden. Am besten sieht die Bilanz im Masterstudium aus. Dort ist fast jeder zweite Abschluss pünktlich geschafft. Die kriegerischen Handlungen zwischen Iran und den USA in Nahost lässt die Energiepreise steigen und darauf reagiert jetzt die EU-Kommission. In rund 15 Jahren sollen Industrieanlagen, Gebäude und Verkehr mit Strom be- und angetrieben werden. Gleichzeitig soll der Anteil von Strom aus erneuerbaren Energien steigen. Der Iran-Krieg hat den Angaben nach bisher zusätzliche Kosten für Öl und Gas von bis zu 50 Milliarden Euro verursacht.
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6: Und aktuell haben wir für dich normalen Verkehr. Egal wohin du unterwegs bist, gute Fahrt.
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7: Zum Start ins Wochenende gab es heute einen Mix aus allem. Viel Sonne, aber auch einige Wolken. Dazu kann es bis in die Nacht immer wieder regnen und gewittern. Es kühlt dann ab auf Tiefstwerte von 15 Grad minimal. Morgen am Samstag dann auch ähnliches Wetter. Auch da ein Mix aus allem. Es bleibt wechselhaft mit Sonne, Wolken, vereinzelt ein bisschen Regen. Maximal 27 Grad da in der Spitze.
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2: Und aktuell findest du normalen Verkehr auf den Straßen bei uns in der Region vor. Gut und sicher ankommen.
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4: Zum Start ins Wochenende gab es heute einen Mix aus allem. Viel Sonne, aber auch einige Wolken. Dazu kann es bis in die Nacht immer wieder regnen und gewittern. Es kühlt dann ab auf Tiefstwerte von 15 Grad minimal. Morgen am Samstag dann auch ähnliches Wetter. Auch da ein Mix aus allem. Es bleibt wechselhaft mit Sonne, Wolken, vereinzelt ein bisschen Regen. Maximal 27 Grad da in der Spitze.
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4: Ich bin Moritz Einzel. Die CDU-Spitze will bald darüber beraten, wie sie mit der Leihmutterschaft von Fraktionschef Spahn umgeht. Spahn ist über eine Leihmutter in den USA Vater geworden, obwohl die Partei die Praxis ablehnt und am Verbot festhält. Kanzler Merz hat gesagt, er verstehe, dass viele Menschen das Thema bewegt.
5: Wir haben dazu in Deutschland eine klare Rechtslage. Wir haben in der Partei, in der CDU einen Parteitagsbeschluss. Ich sehe nicht, dass an der Rechtslage oder an dem Parteitagsbeschluss Änderungen vorgenommen werden sollen. Und alles Weitere werden wir in der nächsten Sitzung des Präsidiums der CDU Deutschlands besprechen.
4: Spahn selbst hat der Bild gesagt, er stehe zu seiner Entscheidung. Er bereue lediglich, die Partei nicht früher informiert zu haben. Das Bayerische Oberste Landesgericht hat die Sammelklage gegen Werbung bei Amazon Prime Video abgewiesen. Die Verbraucherzentrale Sachsen hatte Schadenersatz für die im Februar 2024 eingeführten Werbeunterbrechungen gefordert, die sie als vertragswidrig wertet. Die Verbraucherzentrale will nun vor den BGH ziehen. Die Deutsche Bahn muss auf ihren Gleisen mehr Platz für Mitbewerber machen. Das hat die Bundesnetzagentur entschieden und reagiert damit auf eine Beschwerde des Bahnunternehmens Italo. Die Italiener sind unzufrieden mit den bisherigen Rahmenbedingungen für Wettbewerber auf der Schiene. Die Bahn hält sich rechtliche Schritte offen. Das Niedrigwasser führt dazu, dass auf der Donau Güterschiffe weniger Ladung an Bord haben. Zu schwere Schiffe würden auf Grund laufen, teilte die zuständige Behörde mit. Für die Reeder, zuständig für die Transporte, werden damit Kosten höher, weil sie die übrige Ladung zwischenlagern müssen. Zum Nadelöhr wird der Donauabschnitt zwischen Straubing und Vilshofen, weil er nicht über Staustufen reguliert wird.
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6: Normaler Verkehr auf den Straßen in der Region für dich gut und sicher ankommen.
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7: Zum Start ins Wochenende gab es heute einen Mix aus allem. Viel Sonne, aber auch einige Wolken. Dazu kann es bis in die Nacht immer wieder regnen und gewittern. Es kühlt dann ab auf Tiefstwerte von 15 Grad minimal. Morgen am Samstag dann auch ähnliches Wetter. Auch da ein Mix aus allem. Es bleibt wechselhaft mit Sonne, Wolken, vereinzelt ein bisschen Regen. Maximal 27 Grad da in der Spitze.
8: Punkt 22 Uhr.
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2: Und uns liegen derzeit keine Störungsmeldungen für dich vor, egal wohin du unterwegs bist. Gute Fahrt.
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4: Zum Start ins Wochenende gab es heute einen Mix aus allem. Viel Sonne, aber auch einige Wolken. Dazu kann es bis in die Nacht immer wieder regnen und gewittern. Es kühlt dann ab auf Tiefstwerte von 15 Grad minimal. Morgen am Samstag dann auch ähnliches Wetter. Auch da ein Mix aus allem. Es bleibt wechselhaft mit Sonne, Wolken, vereinzelt ein bisschen Regen. Maximal 27 Grad da in der Spitze.
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7: Ich bin Moritz Einzel. CDU-Fraktionschef Spahn ist stark unter Druck geraten, weil er mithilfe einer Leihmutter in den USA Vater geworden ist und das, obwohl seine Partei das Konzept der Leihmutterschaft ablehnt. Es gab auch Rücktrittsforderungen gegen Spahn. Im Podcast Ronsheimer sagte er:
8: Naja, am Ende kann ja nur die Fraktion darüber entscheiden, wie es weitergeht. Kann ich ja nicht alleine. Ich werde mit meiner Fraktion darüber reden und das in ihre Verantwortung, da wo es ja auch hingehört, in ihr Vorsitzende der Fraktion, dann auch legen.
7: Das CDU-Präsidium kommt am Montagvormittag zu seiner nächsten regulären Sitzung zusammen und dürfte sich dann auch mit dem Thema befassen. Wer mit dem Zug unterwegs ist, könnte künftig von besseren Ticketpreisen im Fernverkehr profitieren. Denn das italienische Zugunternehmen Italo darf 2028 jetzt endgültig in Deutschland an den Start gehen. So hat die Bundesnetzagentur entschieden. Die Behörde verspricht sich davon mehr Wettbewerb und bessere Angebote für die Fahrgäste. Rechtliche Schritte gegen den Beschluss sind noch möglich. Deutschland und Frankreich bauen ihre Zusammenarbeit bei der nuklearen Abschreckung aus. Bundeskanzler Merz und Präsident Macron haben bei einem Treffen die erstmalige Beteiligung Deutschlands an einer französischen Nuklearübung beschlossen. Die Kooperation soll die nukleare Abschreckung der NATO ergänzen und stärken. Die DFB-Elf ist bei der Fußball-WM zwar schon früh ausgeschieden, Deutschland wird im Finale aber trotzdem vertreten sein. Der deutsche Schiedsrichter Bastian Dankert ist als Videoassistent für das Spiel zwischen Spanien und Argentinien nominiert worden. Geleitet wird das große Finale von Slavko Vincic aus Slowenien. Spielbeginn ist am Sonntag um 21 Uhr.
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10: Und uns liegen derzeit keine Störungsmeldungen für dich vor, egal wohin du unterwegs bist. Gute Fahrt.
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11: Zum Start ins Wochenende gab es heute einen Mix aus allem. Viel Sonne, aber auch einige Wolken. Dazu kann es bis in die Nacht immer wieder regnen und gewittern. Es kühlt dann ab auf Tiefstwerte von 15 Grad minimal. Morgen am Samstag dann auch ähnliches Wetter. Auch da ein Mix aus allem. Es bleibt wechselhaft mit Sonne, Wolken, vereinzelt ein bisschen Regen. Maximal 27 Grad da in der Spitze.
6: Punkt 23 Uhr. 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
2: Normaler Verkehr auf den Straßen in der Region für dich gut und sicher ankommen.
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4: Zum Start ins Wochenende gab es heute einen Mix aus allem. Viel Sonne, aber auch einige Wolken. Dazu kann es bis in die Nacht immer wieder regnen und gewittern. Es kühlt dann ab auf Tiefstwerte von 15 Grad minimal. Morgen am Samstag dann auch ähnliches Wetter. Auch da ein Mix aus allem. Es bleibt wechselhaft mit Sonne, Wolken, vereinzelt ein bisschen Regen. Maximal 27 Grad da in der Spitze.
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1: Ich bin Moritz Einzel. Unionsfraktionschef Spahn und sein Ehemann sind Eltern geworden. Soweit so schön, doch weil das Kind von einer Leihmutter in den USA ausgetragen wurde, nimmt jetzt eine gesellschaftspolitische Debatte Fahrt auf. Spahn hat sich im Podcast Ronsheimer verteidigt. Er bereue es lediglich, sich nicht früher positioniert zu haben. Wie es weitergeht, soll die Fraktion entscheiden.
2: Ich weiß, dass viele in der Partei, viele Kolleginnen und Kollegen, auch einfach durch die Debatte der letzten Tage, sich natürlich vor Ort erklären müssen, ihren Fraktionsvorsitzenden erklären müssen. Und deswegen werde ich die Frage, wie es weitergeht, mit der Fraktion natürlich erörtern.
1: Der CDU-Chef von Mecklenburg-Vorpommern, Peters, forderte Spahn zum Rücktritt auf. Leihmutterschaft ist in Deutschland verboten. Andy Burnham ist neuer Chef der britischen Regierungspartei Labour. Auf einem Sonderparteitag wurde der bisherige Bürgermeister von Manchester offiziell als Nachfolger von Keir Starmer bestätigt. Starmer hatte unter anderem wegen schlechter Umfragewerte den Rückhalt in seiner Fraktion verloren. Am kommenden Montag soll Burnham das Amt des Premierministers übernehmen. Nach den neuen Wassersparregeln in München ist der Verbrauch deutlich gesunken. Laut den Stadtwerken sind am Donnerstag weniger als 330 Millionen Liter verbraucht worden. Zuletzt waren es an heißen Tagen noch rund 400 Millionen Liter. München ist die bislang größte bayerische Kommune mit einer solchen Allgemeinverfügung. Ob der Rückgang an den Verboten liegt oder weil es jetzt mal etwas geregnet hat, ist laut den Stadtwerken allerdings unklar. Der Radprofi Mauro Schmidt hat die 13. und mit gut 200 Kilometern längste Etappe der Tour de France gewonnen. Es ging dabei von Dole nach Belfort. Für Schmidt, den Ausreißer aus der Schweiz, war es der erste Tagessieg bei der Tour. Das gelbe Trikot des Gesamtführenden trägt weiter der Slowene Tadej Pogacar.
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3: Normaler Verkehr auf den Straßen in der Region für dich gut und sicher ankommen.
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4: Zum Start ins Wochenende gab es heute einen Mix aus allem. Viel Sonne, aber auch einige Wolken. Dazu kann es bis in die Nacht immer wieder regnen und gewittern. Es kühlt dann ab auf Tiefstwerte von 15 Grad minimal. Morgen am Samstag dann auch ähnliches Wetter. Auch da ein Mix aus allem. Es bleibt wechselhaft mit Sonne, Wolken, vereinzelt ein bisschen Regen. Maximal 27 Grad da in der Spitze.
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1: Ich bin Moritz Einzel. Dass Unionsfraktionschef Spahn dank einer Leihmutter in den USA Vater geworden ist, bringt ihm weiter viel Kritik ein. Jetzt auch von den Kirchen. Der katholische Passauer Bischof Oster sprach von einem echten Skandal. Spahn habe bewusst gegen die Gesetze des Landes und die Grundlinien der eigenen Partei verstoßen, um seine eigenen Wünsche zu erfüllen. Spahn selbst erklärte seine Entscheidung im Podcast Ronsheimer so.
2: Ich habe lange mit mir gerungen, auch was das Thema Leihmutterschaft angeht. Lange zerrissen gewesen. Aber eben über dieses Ringen und sich mit dem Thema beschäftigen, haben wir uns für diesen Weg entschieden.
1: Das Thema soll unter anderem in der nächsten CDU-Präsidiumssitzung am Montag zur Sprache kommen. Wie es weitergeht, will Spahn mit seiner Fraktion klären. Deutschland und Frankreich wollen bei der nuklearen Abschreckung künftig enger zusammenarbeiten. Bundeskanzler Merz kündigte nach einem Treffen mit dem französischen Präsidenten Macron an, dass die Bundeswehr in diesem Jahr erstmals an einer Nuklearübung der französischen Armee teilnehmen wird. Die Welt von heute erfordere neue Antworten, so Merz. In Sachsen-Anhalt startet die AfD heute mit Bundesparteichefin Weidel offiziell in den Landtagswahlkampf. Die Veranstaltung findet in einer Halle auf dem Magdeburger Messegelände statt. AfD-Gegner haben ab dem Mittag Proteste angekündigt. Die AfD lag zuletzt in Umfragen in Sachsen-Anhalt bei mehr als 40%. Sie hofft auf eine absolute Mehrheit. Gewählt wird am 6. September. Mehr als drei Wochen nach dem Doppelerdbeben in Venezuela ist die Zahl der Todesopfer auf mehr als 5.000 gestiegen. Mehr als 16.700 Menschen seien zudem verletzt worden, hieß es von den Behörden. Nach dem Beben vom 24. Juni hatte die Europäische Union 20 Millionen Euro für humanitäre Hilfe zur Verfügung gestellt.
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3: Wir hätten für dich normalen Verkehr auf den Straßen in der Region gut und sicher ankommen.
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4: In der Nacht kühlt's runter auf Tiefstwerte von 15 Grad. Dazu bleibt's windig und ab und zu können auch mal Schauer und Gewitter durchziehen. Morgen am Samstag dann ähnliches Wetter wie auch schon am Freitag. Ein Mix aus Sonne und Wolken. Dazu einige Wolken und ordentlich Wind. Zwischendurch auch ein paar Schauer und Gewitter. Maximal 27 Grad in der Spitze.
0: Punkt. 1 Uhr. 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

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Wir hätten für dich normalen Verkehr auf den Straßen in der Region gut und sicher ankommen.

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1: Ich bin Moritz Einzel. Die Debatte darüber, dass Unionsfraktionschef Spahn mithilfe einer Leihmutter in den USA Vater geworden ist, die hat längst große gesellschaftspolitische Dimensionen angenommen. Jetzt hat sich Spahn dazu im Podcast Ronsheimer geäußert. Er habe sehr mit sich gerungen und sich dann für diesen Weg entschieden.
2: Ich stelle mich der Debatte. Ich muss nur die Balance schaffen. Ich hoffe, das trifft auf Verständnis auch bei den Hörerinnen und Hörern. Es ist und bleibt was sehr Privates. Ich möchte meine Familie schützen, auch meinen Sohn schützen. Und gleichzeitig weiß ich, dass ich eben nicht nur Privatmensch bin, ist mir auch klar.
1: Sogar aus der eigenen

0: Partei gibt es Rücktrittsforderungen gegen Spahn und der katholische Passauer Bischof Oster sprach von einem echten Skandal. Die Praxis der Leihmutterschaft verstoße gegen die Menschenwürde. Deutschland und Frankreich wollen ihre strategische Zusammenarbeit verstärken. Kanzler Merz hat nach einem gemeinsamen Ministerrat in Brühl angekündigt, die Bundeswehr werde sich in diesem Jahr erstmals an einer Übung der französischen Nuklearstreitkräfte beteiligen.
1: Wir schlagen in der Abschreckung einen neuen gemeinsamen Weg ein.
0: Frankreichs Präsident Macron hatte europäischen Partnern bereits vor Jahren angeboten, unter den atomaren Schutzschirm Frankreichs zu rücken. Der Präsident des Deutschen Bauernverbandes Ruckwied sieht die Landwirtschaft durch den Iran-Krieg zusätzlich unter Druck. Dem Redaktionsnetzwerk Deutschland hat Ruckwied gesagt, die Versorgungssicherheit sei gefährdet, wenn sich die Lage nicht bald verbessere. Insbesondere beeinträchtige die Blockade der Straße von Hormuz die Versorgung mit Düngemitteln. Der Radprofi Mauro Schmid hat die 13. Etappe der Tour de France von Dole nach Belfort gewonnen. Für Schmid, den Ausreißer aus der Schweiz, war es der erste Tagessieg bei der Tour. Das gelbe Trikot des Gesamtführenden trägt weiter der Slowene Tadej Pogacar.
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3: Und aktuell haben wir für dich normalen Verkehr. Egal wohin du unterwegs bist, gute Fahrt.
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4: In der Nacht kühlt's runter auf Tiefstwerte von 15 Grad. Dazu bleibt's windig und ab und zu können auch mal Schauer und Gewitter durchziehen. Morgen am Samstag dann ähnliches Wetter wie auch schon am Freitag. Ein Mix aus Sonne und Wolken. Dazu einige Wolken und ordentlich Wind. Zwischendurch auch ein paar Schauer und Gewitter. Maximal 27 Grad in der Spitze.
2: Punkt. 2 Uhr. 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